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0: Hallo, Matthias hier, um euch mitzuteilen, dass eine Dreiviertelstunde die CR94.4 Morning Show startet. Also seid unbedingt dabei. Ich freue mich auf euch. Und jetzt machen wir gleich weiter mit Fatima Spar und die Freedom Fries Stehenbleiber. Viel Spaß.
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Das war Late Runner Catch Your Eye, Organ Trio Version. Und weiter geht es jetzt mit Harlan Hammer, so wie ihn. Nur noch eine halbe Stunde, geht es auch mit der CR4 und C4 Morning Show weiter.

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Das war Billie Eilish mit Happier Than Ever. Gleich geht's weiter mit Basement Dead Weight. Und dazwischen ein Reminder, dass nur noch eine Viertelstunde dauert, bis wir mit der CR94 für Morning Show starten.

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1: Und damit einen wunderschönen guten Morgen, liebe Leute. Mein Name ist Matthias, ihr hört die CR94.4 Morning Show. Und wenn ihr Lust habt mitzuraten, was das heutige Genre ist, dann schreibt uns doch gerne in den Chat www.cr94.4.at/chat und ich gebe euch das erste Lied Ratezeit, The Microphones, The Glow Part 2. Viel Spaß!

dazu. Und wir haben unsere erste Nachricht bei uns im Chat bekommen. Nämlich, handelt es sich um eine Rockform, war die Frage von Anonym. Ja, es handelt sich um eine Rockform. Nämlich, wir reden heute über Slacker Rock. Was ist Slacker Rock? Warum Slacker Rock? Und was kann man darunter verstehen? Dazu kommen wir später. Der Grund, warum wir heute Slacker Rock hören, ist, weil es das neue Charlie XCX Album gibt. Und das fällt unter anderem auch das Slacker Rock. Deswegen wollte ich mich ein bisschen mehr in diese Genre vertiefen. Als Beispiel hier von Charlie XCX haben wir jetzt Camera. Viel Spaß.

Das war das dann mit Constellations. Und wenn ihr einen Liederwunsch geben wollt, dann bitte Leute, zögert nicht, schreibt mir doch gerne unter www.cr94.at/chat. Weiter geht es jetzt mit Pavement und dem Range Life. Viel Spaß.

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Das war Car Seat Headrest Drunk Driver / Killer Ways. Wir reden heute über Slacker Rock. Aber was ist Slacker Rock eigentlich? Slacker Rock entstand in den 1980er Jahren im Zuge der Entstehung der amerikanischen Underground-Szene als roher, lauter Indie-Rock-Stil. Sein Name leitet sich von der Verwendung von Low-Fidelity Productions und Aufnahmegeräten sowie einer entspannten und unkomplizierten Auftrittsweise ab, was ihm einen rauen und unverkennbar schäbigen Sound verleiht, der mit der Slacker-Kultur der Gen X in Verbindung gebracht wird. Ein weiteres Beispiel dafür haben wir hier jetzt mit Mount Eerie, I Spoke With A Fish.

Das war Guided by Voices, Hold on Hope. Und wir haben einen Liederwunsch bekommen von Anonyms. Die würden gerne Silver Juice hören mit dem Lied Dallas. Also hier für euch. Viel Spaß.

Das war die Silver Juice mit dem Song Dallas und das war es auch wieder mit der CR94.4 Morning Show. Wir haben nämlich heute ein bisschen einen längeren Abschluss, aber das passiert. Ich wünsche euch viel Spaß mit dem Song My Sputnik Sweetheart von Weather Day und wir hören uns morgen wieder, selber Sender, selber Uhrzeit. Ich freue mich auf euch.

Willkommen zurück bei Frisch in den Kühlschrank. Falls ihr unsere Wochenplanung am Montag schon gesehen habt, dann hoffe ich, ihr wart genauso motiviert wie ich und habt euch ein bisschen Zeit genommen, um vorzukochen. Ehrlich gesagt ist das für mich mittlerweile fast schon ein kleines Ritual geworden. Einmal am Anfang der Woche etwa eine Stunde investieren und dafür an den restlichen Tagen nicht mehr überlegen müssen, was esse ich heute eigentlich? Und genau darum geht's bei unserer heutigen Woche. Wir reisen kulinarisch einmal um die Welt, bleiben aber trotzdem bei Rezepten, die gesund sind, satt machen und sich perfekt vorbereiten lassen. Gestern sind wir mit unserer griechischen Orzo-Box gestartet. Heute geht es weiter nach Korea. Auf meinem Teller liegen heute koreanische Gochujang Hackbällchen mit Sesamreis. Keine Sorge, das klingt viel komplizierter, als es tatsächlich ist. Die Hackbällchen bestehen aus Rindfleisch mit einem Ei, etwas Sesam, etwas Semmelbröseln, Knoblauch sowie Salz und Pfeffer. Daraus formt ihr kleine Kugeln und backt sie etwa 20 Minuten im Ofen. Das Besondere ist aber die Soße. Dafür verrührt ihr 2 Esslöffel Gochujang-Paste mit Sojasauce, etwas Honig und einem kleinen Schuss Sesamöl. Diese Mischung ist gleichzeitig leicht scharf, süß, würzig und gibt den Hackbällchen ihren typischen koreanischen Geschmack. Dazu gibt es ganz einfachen Basmati-Reis, den ihr nach dem Kochen mit Sesam und fein geschnittenen Frühlingszwiebeln verfeinert. Das Schöne an diesem Gericht, es schmeckt aufgewärmt fast genauso gut wie frisch gekocht und eignet sich deshalb perfekt für die Lunchbox. Und bevor wir jetzt dann zum Dessert des Tages kommen, nämlich auch etwas bisschen ausgefallenem, spiele ich euch ein bisschen Musik und da fangen wir an mit Running Up That Hill von Kate Bush.

bei Meal Prep nur an trockenen Reis mit Hühnerbrust denkt, wird spätestens heute eines Besseren belehrt. Gerade Gerichte aus der asiatischen Küche eignen sich nämlich hervorragend zum Vorbereiten. Viele Soßen entwickeln sogar erst über Nacht ihr volles Aroma. Und hier noch ein kleiner Tipp von mir. Die Soße für die Hackbällchen würde ich separat mitnehmen und erst kurz vor dem Essen drüber geben. So bleibt alles schön saftig und wird nicht matschig. Und natürlich gehört zu jedem Mittagessen auch etwas Süßes dazu. Heute gibt's bei uns Bananensushi. Ihr braucht dafür eigentlich nur 4 Zutaten. Bananen, Erdnussmus, Kokosraspeln und gehackte Pistazien. Die Banane wird mit Erdnussmus bestrichen, anschließend in Kokosraspeln oder Pistazien gewälzt und danach einfach in kleine Scheiben geschnitten. Optisch sieht das tatsächlich ein bisschen wie Sushi aus. Und genau solche kleinen Ideen mag ich besonders. Sie kosten kaum Zeit, machen einfach Spaß und bringen etwas Abwechslung in den Alltag. Und jetzt spiele ich euch noch etwas Musik, bevor ich euch noch ein paar kleine Tipps für den Meal Prep dieses Tages gebe.

Vorteil von Meal Prep ist übrigens oft vergessen. Man spart nicht nur Zeit, sondern meistens auch einiges an Geld. Wenn man einmal einkauft und genau weiß, was in dieser Woche gekocht wird, landet tatsächlich automatisch weniger im Einkaufswagen, das später ungenutzt im Kühlschrank verschwindet. Und weil wir viele Zutaten mehrfach verwenden, bleibt auch kaum etwas übrig. Die Frühlingszwiebeln vom heutigen Reis kommen zum Beispiel später noch einmal zum Einsatz. Genau dasselbe gilt für die Gurken und den Sesam. Morgen geht unsere kleine Weltreise übrigens weiter. Dann landen wir in Mexiko. Auf dem Speiseplan steht eine farbenfrohe Burrito Bowl mit Limettenreis, Kidneybohnen, Mais, Paprika und cremiger Avocado. Dazu gibt's selbstgemachte Schoko-Kokos-Proteinwürfel. Also wieder ein Rezept, das gesund ist, lange satt macht und sich ganz einfach vorbereiten lässt. Und das war's schon wieder mit Frisch in den Kühlschrank am Dienstag. Mein Name ist Marie-Christine und ich freue mich schon morgen wieder auf euer Einschalten. Tschüss!

0: Herzlich willkommen bei der Sendung Pflegestützpunkt. Karin Schuster am Mikro. Was hindert dich daran, so zu pflegen, wie du es gelernt hast? Was passiert, wenn in der Pflegearbeit nur noch zählt, was messbar ist und für das Menschliche kaum Zeit bleibt? Wir sprechen in dieser Ausgabe über den täglichen Spagat zwischen Anspruch und Realität und warum viele Pflegekräfte mit einem schlechten Gewissen nach Hause gehen. Wir fragen, was muss sich ändern, damit Pflege wieder das sein kann, was sie sein soll, ein Beruf mit Würde, Anerkennung und Zeit für Menschen. Im Rahmen einer aktuellen Studie der Arbeiterkammer Wien wurden die Arbeitsrealitäten von Pflegekräften in Österreich analysiert. Es zeigt sich ein starkes professionelles Selbstverständnis mit Fokus auf personenzentrierte Versorgung, das durch Personalmangel, Zeitdruck und ökonomische Logiken eingeschränkt wird. Die Inhalte aus der Arbeiterkammerstudie und dem Pflegealltag verknüpfen nun folgende Gäste. Wolfgang Schwab, er ist diplomierter Gesundheits- und Krankenpfleger, Betriebsratsvorsitzender für das Diakoniewerk in der Steiermark, Pflegegeldgutachter, Gesundheits- und Pflegewissenschaftler und im Arbeitskreis Pflege in Bewegung aktiv. Er ist Arbeiterkamerad für den GLB und Vortragender in der Erwachsenenbildung Pflege. Willkommen, hallo.
1: Herzlichen Dank für die Einladung.
0: Und zweiter im Bunde ist Robert Irmler. Er ist Pflegeassistent mit Schwerpunkt Demenz, Betriebsrat und auch aktiv als Pflegestützpunkt-Moderator. Willkommen.
2: Servus Karin, danke, dass ich heute in der Rolle des Gastes sein darf, weil ich zu diesem Thema eine sehr präzise Meinung habe.
0: Wunderbar. Und es ist auch noch eine dritte Person mit in der Sendung, nämlich ich habe im Vorfeld ein Interview geführt mit Florian Kirschner. Er ist Soziologe, diplomierter Gesundheits- und Krankenpfleger und Referent in der Abteilung Arbeitnehmerinnenschutz und Gesundheitsberufe Rechte Arbeiterkammer Wien. Und er ist Studienautor vom Anspruch zum Alltag, eine aktuelle Studie. Ja, wir haben uns bereits im Februar des Jahres mit dem Thema beschäftigt, zeitgemäßer Personaleinsatz in Pflege und Betreuung. Und heute machen wir so einen Status quo. Wie schaut es aktuell aus? Und vor allem, wo geht's hin? Und da würde ich jetzt gleich Robert bitten, dass du einmal so den Aufschlag machst. Du hast mir ein paar Überlegungen geschickt aus deinem Alltag, aus dem, was du wahrnimmst. Und ja, ich würde bitten, dass du uns mitnimmst.
2: Gern, Karin. Nur vorweg, ich bin jetzt eben doch schon das 12. Jahr im Langzeitbereich verschiedener Pflegeheime, eben hauptsächlich vornehmlich im Demenzbereich, habe eben die Zusatzausbildung Validation, kann also jetzt davon ausgehen, dass ich einer jener Pfleger bin, PflegerInnen, die einen hohen Wert dem Psychosozialen beimessen, eben durch meine Zusatzausbildung, kann ich das beweisen. Und die Frage von dir zielt direkt auf das ab, was hindert uns daran, den Beruf, den wir gelernt haben, den wir nicht gelernt haben, um möglichst viel Geld zu verdienen oder einen hohen Karriereschub zu machen, sondern den die meisten von uns gewählt haben werden, weil sie einen psychosozialen Anspruch haben. Warum können wir den, und das sagt eben auch die Arbeiterkammerstudie, nicht mehr in dem Ausmaß so leben, wie wir uns das vorstellen. Habe da im Vorfeld auch ein bisschen mit meinen Kolleginnen gesprochen. Und es ist eigentlich der Sukkus überall der gleiche. Das System hat sich in einer Weise entwickelt, dass bestimmte Eckdaten, Kennzahlen abgeprüft werden, auch behördlich, aber auch intern, jetzt unabhängig vom Träger, vom Betreiber, dass es eigentlich nur noch um diese Kennzahlen geht. Das heißt, es ist eine umfassende Dokumentationspflicht, die wir Pflegerinnen zu erfüllen haben. Und es wird sehr wohl kontrolliert, ob dieser Dokumentationspflicht nachgegangen wird. Da geht es eben um Vitalwerte, Medikamentengebarung, Einfuhrprotokolle, Bewegungsprotokolle, Lagerungen und so weiter. Es ist aber der Faktor psychosoziale Betreuung nicht in einer Form dokumentationspflichtig, dass das sozusagen dann im System als relevant aufscheint. können würde. Das heißt, eine intelligente Arbeitskraft erfüllt die Parameter, die abgeprüft werden. Ich nehme jetzt ein Beispiel, Türeinhänger bei Magna wird die Türen so einhängen, dass der Oberkontrolleur zufrieden damit ist mit der Qualität des Einhängens. Er wird aber nicht versuchen, das möglichst ästhetisch zu machen oder möglichst zartfühlend, weil das schlicht und ergreifend nicht abgeprüft wird. Nicht? Beim Skispringen gibt es die Kategorie auch, glaube ich, Schönheit. Das heißt, die versuchen da auch nicht nur möglichst weit, sondern auch möglichst schön runterzufliegen. Wenn es das aber nicht als Messkategorie gibt, dann wird das schlicht und ergreifend von einer intelligenten Arbeitskraft nicht praktiziert, nicht vollzogen. Das ist jetzt so im Kurzen, das, wie die Situation der Status quo ist. Es gibt einen Haufen Dinge, die abkontrolliert werden. Das Zwischenmenschliche zählt aber nicht dazu.
0: Jetzt könnte man natürlich sagen, ja, das ist keine Verallgemeinerung, sondern es wird sicher Orte geben, wo es besser läuft und welche, wo es nicht so gut läuft.
2: Nein, das ist trägerübergreifend. Ich glaube, der Wolfgang wird mir da recht geben. Das hat einfach mit dem System zu tun, welche Parameter dokumentationsrelevant sind. Mhm. Ja, da geht es eben um die Einfuhr, Ausfuhr, Sachen, die eventuell auch einklagbar sein könnten. Im Krankheitsfall, im Todesfall und so weiter, kann man ganz genau die Dokumentation aufmachen, schauen, was alles nicht geleistet wurde, was mangelhaft geleistet wurde. Der Faktor psychosoziale Betreuung ist aber in dem Grad nicht als Messgröße vorhanden, ist ja auch schwer möglicherweise zu messen. Und weil du das schlechte Gewissen angesprochen hast, wir PflegerInnen immer noch den Anspruch, das zu leisten, uns um unser Gegenüber zu kümmern. Und insofern, wenn das zu kurz kommt, um das Thema jetzt Unterbesetzung auch aufzureißen, das sicher halt vorkommen wird, bei Unterbesetzung werden die Dinge als allererstes wegfallen.
0: Ja. Wolfgang, was nimmst du wahr aus deiner Tätigkeit jetzt, wenn du unterwegs bist in den Pflegewohnheimen als Betriebsrat? Kommen Pflegekräfte zu dir, kommen Angehörige zu dir? Wie reißt du den Status quo auf?
3: Angehörige eher weniger. Ich bin ja als Betriebsrat für die Menschen zuständig, die in erster Linie die in den Einrichtungen arbeiten, wo ich zuständig bin. Das Thema Arbeitsbedingungen ist jetzt gar nicht so das Erste, was bei mir am Tisch landet, sondern im aufrechten Dienstverhältnis geht es da eher oft um rechtliche Themen, die wir abklären und bearbeiten. Die Frage der Arbeitsbedingungen ist aber trotzdem die essentielle, die hinter dem Ganzen steht. Und der Frage, warum können wir nicht so pflegen, wie wir es gelernt haben. Und da finde ich es doch sehr spannend, dass man, also wir wissen aus der Theorie, dass gute Teams extrem harte Arbeitsbedingungen aushalten können. Schwierigste Arbeitsbedingungen vom hohen Gletscher bis in die Stahlfabrik hinein. Das heißt, gute Teams können sehr schwierige Bedingungen stemmen. Das wissen wir und das kann man ja auch belegen. Jetzt für mich ist schon lange die Frage in der Pflegepraxis, warum funktioniert das nicht? Sind die Teams nicht gut oder gibt's da vielleicht einen Gap, wo wir das Problem sehen? Und ich denke mal, je länger ich das mache und je länger ich das begleite, desto mehr sehe ich, dass wir da einen Frustrationsgap zwischen Ausbildung, Praktikum und Realität haben. Und ich glaube, das ist der Punkt, da müssen wir tiefer reingehen. Wir haben, und das sehen wir auch, es gibt ja groß angelegte Image-Kampagnen, die sagen, komm in die Pflege, mach was Nützliches, setz dich für Menschen ein. Das ist ja auch, das hat auch ganz gut funktioniert offensichtlich bei vielen Ausbildungseinrichtungen, so auch junge Menschen zu gewinnen, und das ist sehr schön und gut so. Und das ist der Grund, wieso die Menschen in diese Ausbildung reingehen. Und in der Ausbildung wird einem dann auch vermittelt, du bist hier richtig, hier kümmerst du dich um Menschen. Also der Output ist ein total positiver, natürlich neben dem ganzen Fachlichen, was man lernt. Drum geht man in die Ausbildung, ist man für Menschen da, und das ist dann der Output, und das sieht man dann auch noch im Praktikum, wenn man möglicherweise im Pflegeheim ist, dann betreut man 1 bis 2 BewohnerInnen, und dann ist man aber mit der Ausbildung fertig, landet in der ersten Arbeitsstätte und ist dann auf einmal allein mit 15 Bewohnern, BewohnerInnen, und das schafft eine unglaubliche Frustration, weil alles, was man vorher gelernt hat, von der Anwerbung, du was für Menschen, in der Schule, von der Ethik, und dann landet man in der Praxis und kann davon nichts umsetzen, und ich denke, das ist vielleicht sogar eine kleine Lüge, die den Leuten bereitet wird, um sie in diesen Bereich zu bringen. Das schafft unglaubliche Frustration. Und das ist dann auch der Grund, wieso die Leute sagen, ich kann nicht so pflegen, wie ich es gelernt habe.
2: Karin, darf ich zum Thema Lüge, das der Wolfgang da eingeworfen hat, kurz was anfügen? Ich habe mir das nämlich auch notiert. Wir PflegerInnen, ich bin ja als Pflegeassistent wirklich in der Basispflege, wir gehen jeden Tag mit einer kleinen oder größeren Lüge nach Hause. Jetzt greife ich das Thema Unterbesetzung auf. Es gibt in unserer Branche nicht die Tradition, aufrichtig zu kommunizieren, dass wir etwas nicht geleistet haben. Ja? Also wie ich schon vorhin gesagt habe, die oberste Maxime ist, dass die Pflegedokumentation umfassend und lückenlos ist. Das heißt, an Tagen der Unterbesetzung, kommen wir wieder mit dem Magna-Arbeiter, wo in anderen Branchen völlig klar ist, dass ich nicht das Gleiche leisten kann, ist es hingegen in der Pflegebranche so, dass am Abend auf wundersame Weise trotzdem alles geleistet wurde. Nehmen wir das kleine Thema Zähneputzen am Abend, das geht sich in Unterbesetzung, ich plaudere jetzt einfach aus der Schule, oft nicht aus, es wird aber ganz sicher immer dokumentiert, dass es sich ausgegangen ist. Ja? Das heißt, wir gehen jeden Tag mit einer kleinen oder auch größeren Lüge nach Hause, das, was wir vorgegeben haben, gemacht zu haben, in Wirklichkeit nicht gemacht zu haben, weil es gibt kein System, das überprüft, ob der dem Dokumentationsergebnis auch eine Wirklichkeit entspricht. Ja. Es ist nur wichtig, dass es im Computer drinnen steht, es wurde alles gemacht, aber ob das auch einer Wirklichkeit entspricht, wird nicht kontrolliert.
0: Das ist natürlich eine ziemlich harte Aussage, wenn man sich vorstellt, man hat seine Angehörigen in einem Pflegewohnheim und hofft, dass sie gut versorgt sind, muss man sagen. Ne? Jetzt würde ich gern gedanklich weitergehen ein Stück und beim Wolfgang noch nachfragen. Du bist auch aktiv im Arbeitskreis Pflege in Bewegung. Ihr habt ja, weil eben im Februar sozusagen heuer das Thema worden ist, dass eben in steirischen Pflegewohnheimen der Personalschlüssel gesenkt werden sollte. Zumindest ist das diskutiert worden. Dann hat es eine Petition gegeben, Hände weg vom steirischen Pflegeschlüssel, und da sind eben über 14.000 Unterschriften gesammelt worden. Und vielleicht kannst du da jetzt kurz erzählen, ihr habt diese Unterschriften an den Gesundheitslandesrat Kornhäusl übergeben. Kannst du da die Eckpunkte daraus erzählen?
3: Ja, sehr gerne. Also die Unterschriften wurden nicht dem Landesrat übergeben. Dieser Termin ist noch ausständig, weil es direkt an den Landtag geht, ist der Adressat ein anderer. Der Herr Kornhäusl ist unser Ansprechpartner natürlich. Wir hatten dort eine Gesprächsrunde, Robert war auch dabei. Sind einige Themen diskutiert worden, vor allem was den Masterplan Pflege angeht, über das werden wir heute vielleicht später noch sprechen, weil die steirische Landesregierung dann sicherlich auch als Reaktion auf den Aufruf aufgrund des Personalschlüssels angekündigt hat, einen Masterplan Pflege zu starten. Da ist der Status quo so, dass die erste Hälfte 2026 geplant sein soll, um Daten zu sammeln, um dann in der zweiten Hälfte 2026 in einen partizipatorischen Prozess überzugehen, wo es dann darum geht, alle Stake- und Shareholder zusammenzusammeln, um Themen zu diskutieren, die Pflege betreffen, aber jetzt nicht nur die stationäre Langzeitpflege, über die wir jetzt gesprochen haben, sondern auch die mobile Pflege, Pflege zu Hause, pflegende Angehörige und natürlich auch den stationären Bereich. Prinzipiell, die Ergebnisse aus solchen Gesprächsrunden sind natürlich, man hat sich einmal getroffen, man hat einmal Themen ausgetauscht, man hat einmal Inhalte ausgetauscht. Bei einigen Punkten, und da kann ich auch anknüpfen an die Arbeitsbedingungen von vorher, haben wir auch eine kleine Verbindlichkeit bekommen aus dem Gespräch, weil es einer unserer Standpunkte war, wir haben zu viel Fluktuation im Langzeitpflegebereich, und das ist etwas, was ich mit den Zahlen, die ich habe, belegen kann. Das ist auch, was Kollegen von mir, Kolleginnen belegen können, was wir aber steiermarkweit nicht in Zahlen haben. Und Landesrat Kornhäusl hat zugesagt, hier schauen zu wollen, in den steirischen Langzeitpflegewohnheimen eine Fluktuationszahl rauszubekommen. Das finde ich sehr spannend, das ist eine langjährige Forderung, und ich glaube auch bewusst bis jetzt nie wirklich angegangen, weil wir wissen, wie die Zahl sich ungefähr bewegt und dass das extrem alarmierend ist. Und das ist eine Zahl, die uns fehlt in den Langzeiteinrichtungen, ist eine Zahl, die uns fehlt in den mobilen Einrichtungen. Das ist aber eine Zahl, die wir sehr Guthaben aus der KGS beispielsweise, weil da hat der Landesrechnungshof Zugriff, da haben wir die Fluktuationszahlen. Und auch im Gespräch mit dem Landesrat Kornhäusl war hier nämlich ein wichtiger Punkt, der hat gesagt, ja damals während der Corona-Krise sind sehr viel diplomierte Pflegekräfte in die Langzeitpflege gegangen, die sind geflüchtet aus den Krankenhäusern, weil dort die Arbeitsbedingungen zu Corona schwierig waren. Und er selbst hat gesehen, ja, aber die Ströme, die Personalströme zeigen uns, die sind wieder zurückgegangen zur KGS. Und da sage ich, ja genau, das ist der Punkt. Wir müssen über die Arbeitsbedingungen außerhalb der KGS reden, weil offensichtlich brennt es hier, nur wir wissen zu wenig.
0: Ich möchte nur ganz kurz einhaken, Fluktuation für die Zuhörenden bedeutet eben der Personalwechsel. Also wenn Menschen wo zu arbeiten beginnen und aber den Ort dann wieder verlassen und halt woanders unter anderem bessere Bedingungen suchen. Ne?
3: Genau, und da möchten wir, also möchte ich als Pflegewissenschaftler nicht nur wissen, wer hinschmeißt, sondern ich möchte wissen, wie viele Leute werden ausgebildet, wie viele gehen dann tatsächlich in den Beruf, wie viele, die wechseln einen Arbeitgeber, aber nicht ihren Job. Da geht es natürlich darum, welcher von den Arbeitgebern möglicherweise attraktiver ist. Wie viele schmeißen tatsächlich den Job hin und werfen ihre Ausbildung weg? Also da muss man dann genau differenzieren, wohin gehen diese Leute und was passiert mit ihnen.
2: Warum eben diese Zahlen auch so wichtig sind, wir würden eben gerne zum Beispiel der Herr Landesrat hat auch betont, wie viele tatsächlich gerade in Ausbildung sind. Und es wäre auch im Sinne von Ressourceneffizienz gescheit zu wissen, wenn jetzt so und so viele Leute Ausbildung machen, wie viel bleiben dann auch nach 10 Jahren in dem Beruf, dass man das Geld dann effizienter einsetzen könnte. Das heißt, es ist schon relevant zu wissen, warum jemand den Beruf verlässt und wie viele das tun. Ja? Mit diesen Zahlen könnte man tatsächlich sehr gut arbeiten, weil dann könnte man konkret arbeiten daran, Arbeitsbedingungen in die Richtung zu lenken, dass die Leute eben im Beruf bleiben. Ich möchte trotzdem noch als kleine Ergänzung, die ich auch dort beim Treffen genannt habe, sagen, dass diese Zahlen, weil der Herr Kornhäusl gesagt hat, am AMS gibt es aber wenige Anfragen, dass bezüglich Pflegekräfte gesucht werden, dass es schon Recruiting-Firmen gibt, die aus Drittstaaten Personal, ich sage mal wirklich nach Österreich herankarren und schwieriges Wort, hoffentlich kriege ich es hin, einen modernen

0: habe ich mich dann gefragt. Ich weiß nicht, habt ihr da was gehört dazu? Oder?
1: Also wie gesagt, wie der Wolfgang sagt, es gibt, wir haben keine validen Zahlen und Daten dazu. Mhm. Und es wäre eben hochspannend, das auf dem Tisch zu haben. Mhm. Nur dann kann man auch zutreffende Analysen machen.
0: Ja, aber genau, aber bei mir hat sich das sozusagen verschränkt, halt, ob das da zusammenkommt. Ne?
2: Auf jeden Fall, also ich kann das jetzt aus der Praxis berichten, nicht auf einer Zahlen-Meta-Ebene. Aber beispielsweise, was wir sehen, außerhalb der großen Krankenhäuser, beispielsweise gibt es selten bis gar nicht integrierte Kinderbetreuungseinrichtungen, angeschlossen an Pflegeeinrichtungen, und in dem Moment, wo junge Frauen zum ersten Mal ein Kind kriegen oder auch zum zweiten, dritten Mal, sind sie dann sehr lange weg. Teilweise gibt es dann so Zwischendienste, die man machen kann, die kindergartentauglich sind, aber das meiste im Schichtbetrieb ist einfach nicht familientauglich, und die meiste Betreuungslast bei meinen Kolleginnen, sehe ich ganz klar, ist nach wie vor im die familiäre Betreuung liegt bei den Frauen. Das sind die, die aufgrund des geringeren Einkommens auch diejenigen, das sind die Ersten, die dann die Stunden reduzieren, weil es für die Familie den weniger größeren finanziellen Verlust bringt. Mhm. Und der Schichtbetrieb lässt sich ganz einfach oft mit einer Familie nicht vereinbaren. Und nur relativ wenige Pflegeberufe, wie möglicherweise in der Hauskrankenpflege, wo viel am Vormittag stattfindet, der Rest ist zum Großteil Schichtbetrieb. Und das schließt sich einfach aus, und da fehlt es einfach an Betreuungsstrukturen.
0: Mhm. Ich würde jetzt gerne das Interview einspielen mit dem Herrn Florian Kirschner. Wie gesagt, er ist Soziologe und DGKB und tätig als Referent in der Abteilung Arbeitnehmerinnenschutz und Gesundheitsberufe, Recht der Arbeiterkammer Wien. Und er hat beim ÖGKV-Kongress, beim Österreichischen Gesundheits- und Krankenpflegekongress in Graz im Juni eben diese Studie vorgestellt, und ich habe dann mit ihm ein Interview geführt. Und das würde ich jetzt einspielen, vielleicht zu Beginn noch die Info dazu. Es ist eine qualitative Studie, wo 25 Interviews über ganz Österreich geführt wurden. In der Problemdarstellung eben konnte dann herausgefiltert werden, dass die Beschäftigten auch hohes berufliches Selbstverständnis haben in ihrer Tätigkeit. Genau, und da knüpft jetzt Herr Kirschner an.
3: Sie loben da Ihre fachlich-normative Expertise, die Fachkompetenz, die Autonomie, die der Pflegeberuf aber auch ein Stück weit mitbringt, die Versorgungswirksamkeit, die Situation der Patientinnen und zu betreuenden Personen wirklich zu verbessern. Und daraus resultieren auch ganz viele sinnstiftende Elemente, auch in der wechselseitigen Beziehungs- oder in Beziehung treten mit den Patientinnen. Da ziehen die Pflegekräfte ganz viel für ihren beruflichen Werdegang auch heraus und für ihr eigenes Berufsbild. Gleichzeitig treffen sie aber in der Realität auf Arbeits- und Rahmenbedingungen, die das komplett verunmöglichen meistens. Schon ab der Ausbildung, die Leute hören in der Theorie, wie das bestmöglich auszuschauen hat, wie man im Beruf sich entwickeln kann, was man auch für die Leute leisten kann. Und dann kommen sie in die ersten Praxiseinsätze und stellen relativ schnell fest, aha, 2/3 von dem, was ich gelernt habe, kann ich gar nicht umsetzen. Ich kämpfe, so überspitzt formuliert, ein Stück weit ums Überleben und schaue, dass ich irgendwie die Mindeststandards erhalten kann. Und das führt zu diesem bekannten Praxisschock, und es führt eigentlich zu einer ständigen Spagatstellung aus, irgendwie muss ich den Standard erhalten. Gleichzeitig haben wir ein Gesundheitssystem, das sehr starken Ökonomisierungstendenzen unterliegt. Das Fallpauschalensystem sorgt ein Stück weit dafür, dass einfach überspitzt formuliert Diagnose X mit einem bestimmten Betrag abgegolten wird, und in diesem Betrag wird einmal alles eingepackt, damit das wirtschaftlich rentabel ist. Die Pflegekräfte, von denen wird verlangt, das komplette Paket der Pflegeversorgung anzubieten, aber die Ressourcen werden dafür eben nicht bereitgestellt, und das führt einfach zu einer wahnsinnigen Beschleunigung des Systems, weil der Bettendurchlauf auch immer höher wird. Und auf der anderen Seite haben wir dann auch noch die Einschränkung bei den beruflichen Kompetenzen, denn unser ganzes System im Gesundheitsbereich ist auf die Entscheidungsautonomie der Ärztinnen zugeschnitten. Das heißt, viele andere Gesundheitsberufe, darunter die Pflege, können ihre ganzen Kompetenzen nicht einmal vollständig entfalten. Und bei den Arbeitsbedingungen haben wir die Klassiker, wir haben einen starken Personalmangel, wir haben eine hohe Versorgungskomplexität, und das Ganze ist eine Fülle an Arbeitsintensität, vorgegebenen Normalarbeitszeiten, je nach Kollektivvertrag, aber nehmen wir die 40 Stunden, ist für die meisten Leute einfach nicht schaffbar. Dann gehen sie aus Selbstschutz in Teilzeit. Gleichzeitig haben wir auch sehr lange Schichtzeiten von 12 bis 13 Stunden, und das fordert einfach seinen Tribut. Die Leute haben im Anschluss gesundheitliche Einschränkungen physischer und psychischer Natur. In der Versorgungsqualität finden sich Einschränkungen mit dem klassischen Missed Nursing Care

0: Konzept fassbar, nämlich dass Pflegetätigkeiten weggelassen, rationalisiert werden müssen oder nicht vollständig und fachlich korrekt umgesetzt werden können. Und das führt ein Stück weit dazu, dass eigentlich während des gesamten Berufsalltages die Beschäftigten damit beschäftigt sind, mit sich selbst auszuhandeln, ich kann eigentlich gar nicht so arbeiten, wie ich arbeiten sollte oder wie es der Standard gebührt. Das sorgt für Frustration, Resignation auf lange Sicht und das senkt natürlich die Arbeitszufriedenheit und erhöht die Wahrscheinlichkeit eines vorzeitigen Berufsausstieges. Und demgegenüber haben wir natürlich mit der Akademisierung, die extrem wichtig ist und die den Pflegeberuf auf ein neues Niveau und Level hebt. Gleichzeitig haben wir aber jetzt auch Bachelorstudierenden mit anderen Ansprüchen an den Arbeitsmarkt allgemein. Das wissen wir aus der Generationenforschung. Und die kommen jetzt mit einem Bachelorabschluss ins Feld. Die haben eine ganz andere Form der Bildungsmobilität. Wenn die für mehrere Jahre sehen, dieses Feld ist einfach so mit meinen Ansprüchen nicht haltbar, dann gehen die nochmal auf die Uni, entwickeln sich weiter, machen einen Masterabschluss, bleiben oft im Gesundheitsbereich erhalten, in welcher Form auch immer, Interesse, Vertretung, Sozialversicherung, da gibt es viele Möglichkeiten, aber ziehen sich aus der direkten Patientinnenversorgung zurück, weil die Bildungsmobilität besteht. Und ich glaube, da haben wir einfach diese Problematik, das hätte man nicht, wenn die Arbeits- und Rahmenbedingungen passen. Und das Problem ist seit langer Zeit bekannt, aber die Politik greift es nicht wirklich an.
1: Können Sie jetzt noch ein paar Punkte erläutern, wo die Arbeiterkammer dran ist, um die Rahmenbedingungen zu verbessern?
0: Grundsätzlich, wenn wir mal auf die ganz große Ebene draufgehen, dann sind wir natürlich dabei, bei Gesetzesreformen großflächig mitzuwirken. Und da bewegen wir uns natürlich auch über die Gesetzesreformen im Gesundheits- und Krankenpflegegesetz hinaus. Weil wir natürlich auch andere Berufsgruppen im Gesundheitsbereich mitdenken müssen, gerade wenn wir zum Beispiel erdenken, die hohe Transferzahl vom Pflegeheim in den Akutbereich von Patientinnen, das nicht immer sein müsste, weil die Versorgung auch niedergelassen bewerkstelligt werden könnte. Da sind wir gerade dran, dass wir eben auch das SanitäterInnengesetz auf Vordermann bringen und auch dort Reformstrukturierungen in deren Ausbildungs- und Kompetenzbereich fordern. Gleichzeitig runtergebrochen auf den Gesundheits- und Krankenpflegebereich sind wir immer drauf und dran, das GOKG weiterzuentwickeln, die Kompetenzen eben unabhängiger von der ärztlichen Autonomie zu gestalten, das heißt mehr Entscheidungskompetenzen in dem Pflegeberuf, das ja eh schon tagtäglich so gelebt wird, weil es der Organisationsablauf verlangt, weil sonst eh das ganze System zusammenbrechen würde. Das hätte man gern rechtlich auch abgebildet. Dann auch Spezialisierungsmöglichkeiten, die auch erweiterte Kompetenzen auch in der Entscheidungsautonomie mit sich bringen, um wirkliche auch Anreize für berufliche Weiterentwicklung zu schaffen. Und ich denke da auch gerade an die wichtigen Programme von Advanced Practice Nursing, dass ich, wenn ich hochspezialisierte Pflegekräfte habe, dass die auch ein Stück weit autonom im ganzen Gesundheitsfeld arbeiten können und somit auch die Effizienz und die Versorgungsleistung deutlich heben können. Und dann natürlich auch unser Kernfeld ist einfach die Verbesserung der Arbeitsbedingungen. Wir haben in unserer Beschlusslage drin eine Reduktion der Normalarbeitszeit bei vollem Lohn- und Personalausgleich, auch dezidiert für den Gesundheitsberuf. Wir haben drin, dass die Pflegereformpakete weitergeführt werden, zeitlich unbegrenzt, gerade was so Geschichten betrifft, für den Pflegebonus, den ja jetzt schon wieder einige Bundesländer dabei sind, Überlegungen zu tätigen, den abzudrehen. Aber auch die Ausbildungsentschädigung, dass man die anhebt, um einfach Anreize zu setzen, dass Leute diesen Beruf ergreifen. Und da sind wir in vielen Bereichen dran, evaluieren, machen Forschung dazu, tauschen uns mit anderen Organisationen und Verbänden aus. Mit dem ÖGKV gibt es da in verschiedenen Verflechtungen Zusammenarbeit, aber auch mit den Gewerkschaften. Und das ist quasi so unser Kernfeld, wo wir uns tagtäglich bewegen.
1: Stichwort Schwerarbeiterinnengesetz. Es wird von der Sozialministerin als Erfolg gewertet. In der Realität kommt selten jemand überhaupt in den Genuss.
0: Ich würde es definitiv einmal als Gewinn verbuchen, dass man sich dahingehend auch von politischer Seite dazu bekannt hat, die Pflege in diese Schwerarbeit aufzunehmen, hier Lösungsstrategien und Pfade zu entwickeln, wie Pflegekräfte an dieser Schwerarbeitspension partizipieren zu können. Aber natürlich, wie häufig bei Gesetzgebungsprozessen, ist es immer noch nicht die Idealversion. Sie haben es angesprochen, wir haben wahrscheinlich eine große Anzahl an Pflegekräften, die nicht daran partizipieren können. Wir haben die Ausbildung auf akademischem Niveau, das sind schon mal 3 Jahre, die nicht sozialversicherungsrechtlich abgegolten sind. Da ist auch unsere Aufgabe, dran zu bleiben, weiter Verbesserungen zu fordern, das immer wieder auf die Agenda zu packen. Aber ich glaube, der erste wichtige Schritt ist gesetzt, dass das eingehängt worden ist. Aber ich gebe Ihnen da komplett recht, wir sind da noch lange nicht am Ende, wie bei so vielen Bereichen im Gesundheitsbereich, wo wir einfach dranbleiben müssen.
1: Ja, das war jetzt das Interview mit Florian Kirschner. Und ich habe so das Gefühl, es deckt sich wirklich viel aus dem, was aus der Praxis erzählt wird und was sozusagen von dieser Erhebung der Arbeiterkammerstudie jetzt zusammengetragen wurde. Machen wir eine Musikpause, bevor wir dann in die Diskussion, oder gibt es was von euch, was jetzt dringend zum Ergänzen ist, weil ansonsten würde ich dann zum nächsten Schritt kommen, nämlich was sind die nächsten Schritte und wo wollen wir hinschauen?
2: Würde ich doch gerne noch was ergänzen, und zwar, weil du das damals so bei mir kommentiert hast, wie ich gesagt habe, wir müssen jeden Tag den Arbeitsplatz mit einer kleinen Lüge verlassen, und du gesagt hast, das ist schon eine sehr harte Aussage, dass wir in der Wirklichkeit Leistungen weglassen, die wir aber dokumentiert haben. Das Gleiche sagt ja jetzt diese Studie auch, nicht? Dass wir erstens, was ich sehr wesentlich finde, wo du auch genickt hast, dass wir Ausgebildeten, ob das jetzt DGKB, BA oder was auch immer ist, unsere Kompetenzen nicht entfalten können, so dass, wie soll ich sagen, ein Kohärenzgefühl entsteht, weil wir sind ja auch in den Beruf gegangen, um uns als Ganzes einzubringen. Und zweitens, tatsächlich unsere Ansprüche, und das hat auch diese Studie gezeigt, unsere Ansprüche, die wir an den Beruf stellen, jeden Tag torpediert werden durch die Wirklichkeiten, durch die Realitäten des Personalmangels und so weiter.
1: Ja, ich glaube, es ist einfach hart. Und auch in dieser Mist Nursing Care Studie von der Anna Kadascho und von der Hanna Meyer ist das ja auch, und die ist ja schon ein paar Jahre alt inzwischen, wie die damals veröffentlicht worden ist, habe ich gedacht, jetzt wird es Rums machen in Österreich. Aber tatsächlich ist das nicht passiert. Nämlich, es wurde untersucht, erstmalig in Österreich, welche pflegerischen Tätigkeiten werden weggelassen. Ja?
2: Und diesen einen Satz möchte ich noch unterbringen, weil ich mir den extra notiert habe. Wir brauchen trotzdem, wenn wir im Beruf bleiben wollen, Strategien, um mit dem umzugehen. Und eine Strategie, die ich beobachte, wirklich jetzt auch wieder trägerübergreifend, die war schon in einigen Häusern, ist die Vermeidung eines Beziehungsaufbaus. Weil unser Anspruch ist, wie wir in den Beruf gekommen sind, wir wollen uns um das ganzen Menschen, das ganze Gegenüber kümmern. Und ich sehe jeden Tag, dass wesentliche Teile unter den Tisch fallen. Und jetzt ist eine Strategie, die sehr oft zu beobachten ist, einfach die zu vermeiden, in eine Beziehung zu gehen. Ihr habt das gemerkt, an banalen Handlungen wie beim Essen eingeben, das nicht auf Augenhöhe zu machen, sondern im Stehen. Und ich habe immer gefragt, warum machen das viele Kolleginnen ohne Augenkontakt und ohne sich in Konfrontation zu begeben, bis mir dann die Antwort gekommen ist, weil ich so vermeide, in Beziehung zu gehen, und weil ich so leichter aushalte, mit diesem Defizitgefühl am Abend heimzugehen, wenn ich nicht in eine Beziehung gehe mit demjenigen, an dem ich dem ich mich mangelhaft kümmere.
1: Ja. Das ist die Sendung Pflegestützpunkt. Karin Schuster am Mikro. Wir sprechen heute darüber, was Pflegekräfte daran hindert, so zu pflegen, wie sie es gelernt haben. Im Studio bin ich heute mit Wolfgang Schwab, er ist Betriebsratsvorsitzender für das Diakoniewerk Steiermark, ist Pflegegeldgutachter, Gesundheits- und Pflegewissenschaftler, ist aktiv im Arbeitskreis Pflege in Bewegung, und Robert Irmler, er ist Pflegeassistent, arbeitet im Pflegewohnheim mit Schwerpunkt Demenz. Er ist Betriebsrat, er hat einen Betriebsrat gegründet und er ist auch Teil der Pflegestützpunkt-Redaktion, heute aber in der Rolle des Gastes und nicht in der Moderation. Und wir haben auch das Interview gehört mit Florian Kirschner. Er ist Soziologe und Referent in der Abteilung Arbeitnehmerinnenschutz und Gesundheitsberuferecht der Arbeiterkammer Wien zur aktuellen Studie vom Anspruch zum Alltag. Und das ist unser großes Thema heute. Die Praxis verknüpft jetzt unter anderem mit der Arbeiterkammerstudie. Wie schaut der Status quo aus? Und jetzt im zweiten Teil wollen wir darauf schauen, wo wollen wir hingehen, wo geht's hin? Würde jetzt schon mal weitergeben zu Wolfgang, weil du ja auch mitgearbeitet hast an diesem Masterplan vom Arbeitskreis Pflege und Gesundheit der KPÖ. Also Pflege in Bewegung heißt der Arbeitskreis, glaube ich, ne?
3: Ja, danke. Prinzipiell, um vielleicht anzuknüpfen an das, was der Herr Kirschner umrissen hat. Er hat ganz klar gesagt, es gibt sehr viel Austausch von den Fachverbänden. Es gibt sehr viel Austausch auf fachlicher Ebene, Verknüpfungen, Forderungen. Wir werden über einige Punkte heute noch sprechen, die sehr wichtig sind umzusetzen. Die Arbeiterkammer auch immer mit großartigen Studien seit vielen Jahren dabei und kann auch sehr gut mit Zahlen, Daten und Fakten genau das belegen, was aus dem Pflegealltag rauskommt. Die Frage ist, wieso passiert nichts? Wieso verändert sich nichts? Das heißt, die Frage, die immer drüber ist, es wird viel geredet, jetzt wird noch mehr viel drüber geredet. Die Frage ist, wie bekommt man Forderungen auch in die Umsetzung? Und da muss man halt auch ganz klar sagen, in Österreich, im Gegensatz zu autonomen Einrichtungen wie die AVA beispielsweise oder die ÖGK, sind die Pflegeheime und die Krankenanstalten höchst abhängig von der aktuellen politischen Konstellation. In jedem Bundesland und auch natürlich in ganz Gesamtösterreich. Das heißt, wenn wir wollen, dass sich in der Pflege was ändert, müssen wir tatsächlich permanent Druck aufbauen und aufrechterhalten Richtung Politik, weil das sind diejenigen, die Rahmenbedingungen, die Gesetze und die Budgets machen. Das heißt, man darf nie vergessen, auch wenn alles sehr gut belegt ist und wir sehr viel darüber sprechen, was die Pflege angeht und so viel schon am Tisch liegt, aber trotzdem nichts passiert, müssen wir uns die Frage stellen, wie können wir das in die Umsetzung bringen. Also bevor es in die Inhalte geht, ganz klarer Tenor von mir, wir müssen politischen Druck aufbauen und aufrechterhalten, dass sich was tut. Und was geht es in dem Masterplan? Es geht ganz grob um Personalschlüssel, also die ewige und auch sehr jahrzehntelange Forderung, die Personalschlüssel in Pflegeheimen, aber auch im mobilen Bereich evidenzbasiert aufzustellen, pflegewissenschaftlich aufzustellen, irgendeine Datengrundlage zu verwenden, über die wir zumindest streiten können. Da gibt es einen Rechnungshofbericht, der sagt, zu der Langzeitpflege, in sämtlichen 9 Bundesländern in Österreich gibt es keine einzige Personalausstattungsverordnung von einem einzigen Bundesland, das irgendwie auf fachliche Begründung gründet. Nichts, in keinem Bundesland. Das heißt, das kann man jetzt in der Steiermark als Kritik sehen. In gesamten Österreich, in den Pflegeheimen, tut man aus Erfahrung Personal besetzen. Die Forderung ist Jahrzehnte alt, das selbstverständlich österreichweit aufzustellen, selbstverständlich österreichweit zu finanzieren und selbstverständlich so das Personal auszustatten, wie es irgendwie fachlich zu begründen ist. Und wenn wir eine Begründung haben, dann haben wir wenigstens etwas, worüber wir dann streiten können. Haben wir momentan nicht. Weitere Forderungen wären Einführung von Administrationsassistenzen. Das ist auch schon ein langes Thema. Also wir wissen gerade im Diplompflegebereich, die Kolleginnen und Kollegen machen sehr viele Tätigkeiten. Die können auch Menschen mit einer Ordinationsassistenzausbildung. Da kann man tatsächlich sehr viel auch vom Skill anders einsetzen, als es momentan der Fall ist. Was nicht mehr der Fall ist, auch wenn es der Herr Landesrat in unserem Gespräch noch gesagt hat, dass es Diplompflegekräfte gibt, die regelmäßig Geschirr wegtragen. Ich glaube, die Zeiten sind wirklich schon lange vorbei. Aber über das konkrete, also wirklich gute Einsetzen der Ausbildung, da kann man schon immer wieder auch diskutieren. Weitere Punkte, die Forderungen sind mitreden statt mittragen. Die Pflege möchte gehört werden. Wir wissen, dass alle Verhandlungstische zum Thema Pflege oft dann Geschäftsführungen sind, Ärztinnen, Ärzte. Da sitzen dann auch Leute von der Uni, Soziologen, aber wer nie in diesen Verhandlungstischen sitzt, sind Pflegekräfte, die dann über die Pflege entscheiden. Also bitte mitreden statt nur mittragen. Und
2: darf ich dazu eine Anmerkung machen, Wolfgang, weil du gesagt hast, politischen Druck ausüben, damit sich was ändert. Und dieser politische Druck entsteht schon allein dadurch, dass, wenn du sagst, wenn die Pflegekräfte mit in den Gremien sind, wo Rahmenbedingungen entschieden werden, dann können eben die die Aufgabe einbringen, die sie als einzige einbringen können, und zwar von der Wirklichkeit zu berichten, und zwar ungeschönt. Ich komme noch einmal darauf zurück, dass du gesagt hast, Karin, dass das sehr hart klingt. Ich glaube, wir sind verpflichtet dazu, hart, aber wahrhaftig von der Wirklichkeit zu berichten, weil wir die einzigen sind, die den Entscheidungsträgern das vermitteln kann, wie die Wirklichkeit aussieht. Wenn wir jetzt auch beschönigend in unsere Darstellungen gehen, dann hat niemand was davon. Dann sind wir in einer Situation wie Wladimir Putin gerade, dass alle in seinem Umfeld sagen, es passt eh alles und er weiß nicht mehr, was eigentlich zu tun wäre. Also das wäre, glaube ich, unsere Aufgabe, wirklich von den Realitäten an der Front sozusagen zu berichten.
3: Ja, hier zum Beispiel auch ein Vorschlag meinerseits. Ich möchte hier eine Behauptung in den Raum stellen, wenn wir jetzt in einem steirischen Pflegeheim die realistische Zeiten hernehmen und den Tätigkeiten hinterlegen, die da jeden Tag abgehackelt, sagt man in der Praxis, nicht, die abgezeichnet werden, dass sie erledigt worden sind. Wenn wir da eine Feldstudie drüber legen, dann werden wir, ist jetzt eine freie Behauptung, aber werden wir draufkommen, dass eine Pflegekraft in 8 Stunden ungefähr die Tätigkeit von 16 bis 20 Stunden angeblich erledigt hat. Das könnte man sich auch einmal anschauen. Ne? Das könnte man sich sogar relativ leicht anschauen, wenn man wollte, weil das sind ja, dann braucht man nicht einmal eine neue Struktur, da braucht man nur eine kleine Feldstudie.
2: So viel zur Wirklichkeit.
1: Aber es lässt sich sehr gut anknüpfen. Diese Studie im Übrigen von der Arbeiterkammer, auf die ich mich beziehe, auf die wir uns beziehen, ist auch zu finden, natürlich in der Suchmaschine deines, ihres Vertrauens, aber auch verlinkt im Sendungstipp, also auf der Website helsinki.at. Bei der Senderei Pflegestützpunkt zur heutigen Ausgabe findet ihr alle relevanten Links, was wir besprochen haben, auch zum Masterplan Pflege, eben der KPÖ, zum Masterplan Pflege vom Land Steiermark, zumindest von der Ankündigung und so weiter. Aus dieser Studie von der Arbeiterkammer, das Fazit, sage ich jetzt einmal, zeigt eben genau das, was wir heute schon besprochen haben, dieser große Spagat zwischen dem, was sozusagen gelernt wurde und was dann in der Realität möglich ist, und empfohlen werden eben bessere Personalausstattung, und da werden sie schon sehr konkret, verbindliche evidenzbasierte Personalbemessung und natürlich, wie schon ewig, die Forderung der bundesweit einheitliche Mindestpersonalschlüssel. Ja, die Verbesserung der Arbeitsbedingungen durch Arbeitszeitverkürzung, alternative Schichtmodelle. Teilweise kriege ich schon Rückmeldungen, dass das inzwischen schon funktioniert, dass auf Vereinbarkeit von Familie und Beruf schon inzwischen teilweise eingegangen wird. Ja, also Ausbildungsförderung, mehr Praxisanleitungen, ich glaube, das ist ein zentraler Punkt, weil Ausbildungsplätze sind sehr wohl geschaffen worden, die sind teilweise möglicherweise auch gar nicht mehr alle voll dieser Klassen, was ich gehört habe vor einiger Zeit, zumindest bei der Pflegeassistenz- und Pflegefachassistenzausbildung. Aber natürlich, das große Ding ist dann, wie werden diese ganzen Menschen, die bereit sind, in den Pflegeberuf zu gehen und Ausbildung machen, wie werden sie begleitet mit den Praxisanleiterinnen? Das braucht ja eine Ausbildung und das braucht auch die Zeit dazu, ne? Dass diese Personen dann auch das erhalten, was sozusagen ihnen versprochen worden ist. Also, dass sie diese Praxisanleitung auch tatsächlich erfahren, ja, und nicht, ja, wir haben jetzt gerade keine auf der Station oder so. Ja, also die Liste ist lang und ehrlich gesagt, es ist auch jetzt nichts ganz Neues dabei, aber es ist eine sehr schöne Übersicht von dem, was notwendig ist.
2: Ich möchte vielleicht noch einen Punkt betonen, den der Herr Kirschner und auch der Wolfgang Schwab genannt hat. Die Kompetenzbereiche, die wir uns erworben haben, ja, jeder in einem unterschiedlichen Ausmaß, auch in den Arbeitsalltag wirklich integrieren zu können, weil die Arbeitswirklichkeit ist ja zurzeit so, dass die GKBs zum Beispiel einen viel höheren Kompetenzbereich hätten, als sie tatsächlich einbringen können. Ich nenne nur eine Verordnung von Heilmitteln und so weiter. Da ist auch die Gesetzeslage viel weiter als die tägliche Arbeitspraxis, ohne jetzt Schuldige zu benennen oder quasi jeder wer schuld ist, weil wenn Kompetenzbereiche verteidigt werden von anderen Berufsgruppen, wenn überhaupt Berufsgruppen ein kompetitives Verständnis der Berufsausübung so stattfindet, dass eine Berufsgruppe Angst hat, von einer anderen Berufsgruppe da irgendwie Kompetenzen entzogen zu bekommen. Ich spreche jetzt also im Klartext von Ärzten, die offenbar Angst haben, dass gewisse Kompetenzen in andere Bereiche zu den DGKBs wandern. Ein wirkliches Selbstverständnis entsteht nur, wenn ich all meine Kompetenzen anwenden kann, die ich eigentlich auch erworben habe, würde ich sagen. Und das ist auch zukunftstechnisch eine wichtige Sache. Nur durch zufriedene Berufsgruppen werde ich auch eine Pflegequalität aufrechterhalten können und nicht durch frustrierte, die alle wirklich relevanten Kernkompetenzen abliefern müssen an die nächsthöhere Berufsgruppe.
1: Das ist jetzt ganz super, dass du das jetzt gesagt hast, Robert, weil das auch Teil von dem Fazit ist von der Arbeiterkammer-Studie, nämlich diese berufsrechtliche Ausgestaltung, das fachliche Potenzial von Pflegepersonen tatsächlich auch zu schöpfen. Es ist rechtlich sozusagen schon mehr möglich als im Alltag, weil es halt behäbig ist, das irgendwie in der Praxis einzuführen oder so. Ich weiß nicht, Wolfgang, hast du da irgendeine Erfahrung dazu?
3: Naja, in der Praxis einzuführen. Wir haben da verschiedene Berufsgruppen, es ist kompetitiv, so wie der Robert gesagt hat, teilweise scheitert es einfach an der Möglichkeit durch die Gesundheitskasse beispielsweise, dass sich die GKBs freier bewegen können oder auch an der Möglichkeit grundsätzlich der freiberuflichen Ausübung. Da haben wir auch viele Themen. Ganz schwierig. Ja. Wir wissen gerade den aktuellen Fall vom Gesundheitszentrum in Mariazell, wo es eine Anzeige gegeben hat, weil die ÖGK gesagt hat, die Ärzte, die dort tätig sind, sind scheinselbstständig und verlangt einen großen Geldbetrag. Also da geht es ja wirklich darum, dass die Strukturen im Gesundheitssystem oft so starr sind, dass auch wenn die Gesetze da schon gelockert sind, das in der Praxis nicht ankommen kann, weil es da keine Beweglichkeit gibt.
1: Und Robert, weil du das gesagt hast, eben dieses möglicherweise auch Misstrauen von den unterschiedlichen Berufen, möglicherweise von Arzt zu Pflege und so weiter. Ich denke mal, es hat damit zu tun, dass eben die Pflege als größte Berufsgruppe im Gesundheitswesen einfach nicht vertreten ist. Und es kann schon sein, natürlich in gewissen Kreisen ist sehr wohl zum Beispiel durch den ÖGKV, durch den Österreichischen Gesundheits- und Krankenpflegeverband, dass die in Gremien drinnen sind, auf Landes- und auf Bundesebene, aber soweit ich weiß, oft einmal nur als beratende Funktion und dann aber nicht, um sozusagen auch Beschlüsse mitzufassen. Und es fehlt einfach dieses auf Augenhöhe einerseits die Kompetenzen einzubringen, also und dieses Wissen und die Erfahrungen aus dem Alltag und dann aber auch die Entscheidungen mittreffen zu können, ja. Und nicht, dass irgendwer beschließt immer was über die Pflege.
2: Ja, vor allem die Augenhöhe wäre ja auch wichtiger als eine griffige Headline, weil immer von Wertschätzung und Augenhöhe gesprochen wird. Das sind ja nicht Dinge, die man einführen sollte, weil es einfach nett klingt, sondern das hängt ja tatsächlich dann auch, davon hängt dann die Pflegequalität auch ab, weil nur eine Berufsgruppe, die sich eben voll in ihren Kompetenzen, wie vorher schon gesagt habe, wirklich einbringen kann auch sowas wie Wertschätzung erfahren. Wertschätzung kriege ich nicht über Applaus und indem gesagt wird, na, ihr seid so tüchtig und ich könnte es nicht, sondern Wertschätzung kriegt eine Berufsgruppe darüber, dass ihr etwas zugetraut wird, das autonom zu gestalten, ob das jetzt DGKBs sind oder auch BAs oder welche Berufsgruppe auch immer. Und Augenhöhe bedeutet, dass alle Berufsgruppen am gemeinsamen Ziel arbeiten, etwas für das Gegenüber, für den Menschen, der in Betreuung sich begibt, zu verbessern, ohne jetzt in Konkurrenz zu treten und Angst zu haben, welche andere Berufsgruppe könnte mir Kernkompetenzen und damit vielleicht auch finanzielle Mittel und so weiter wegnehmen. Also Wertschätzung und Augenhöhe wirklich mit Leben zu erfüllen und nicht als Schlagwörter zu belassen.
1: Wir sind schon gegen Ende unseres Gesprächs. Was gibt es denn noch? Wolfgang, du hast angesprochen, Druck aufbauen. Was gibt es für Möglichkeiten, Druck aufzubauen?
3: Ja, ganz verschiedenste Ebenen und da müssen wir alle mit reinnehmen, die im Boot sind. Das sind natürlich die Kolleginnen und Kollegen, die in der Praxis arbeiten, die wir auch dort behalten möchten und nicht verlieren möchten. Es sind alle Angehörigen. Wir haben hier gerade im Pflegebereich immer wieder erwähne ich, dass es nicht vergessen wird, 80% der Menschen, die gepflegt werden, weil sie pflegebedürftig sind oder eine Pflegestufe haben, werden zu Hause betreut von pflegenden Angehörigen. Die sind tatsächlich eine ganz, ganz, ganz große stille Stimme quasi in unserem Land, weil sie selten irgendwo in der Öffentlichkeit auftreten, genauso wie die 70.000 24-Stunden-Betreuungen, die in unserem Land arbeiten, die treten nie in der Straße zutage. Die sieht man auch nie bei irgendwelchen Forderungen, weil sie ganz still im Hintergrund arbeiten. Diese Menschen teilweise zu mobilisieren, einzufordern, dass Reformen notwendig sind, die mitnehmen ins Boot. Es gibt in Österreich ja kaum irgendjemand, der nicht irgendwo in der Familie, in der Nachbarschaft, Verwandtschaft, wo einen Pflegefall hat. Das ist ein Thema, das betrifft jeden. Und je mehr Leute man da mitnehmen kann, auf welche Ebene auch immer, desto mehr kann man schaffen, auch peu à peu da Verbesserungen zu erwirken.
1: Seid zuversichtlich, ihr zwei?
2: Nein.
1: Das habe ich befürchtet. Was jetzt?
3: Die Lage ist nicht ernst, aber hoffnungslos.
2: Ja, oder es ist nicht hoffnungslos, aber ernst. Ja. Die Deutschen sehen es angeblich anders als wir.
1: Wolfgang Schwab, Robert Irmler, herzlichen Dank für das Gespräch, für die Zeit. Ich glaube, es ist immer wieder wichtiger, Update zu geben, wie es gerade steht. Um die Pflege, um die Gesundheit der Pflege und der Pflegekräfte. Alles Gute und ja, bis bald wieder. 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Karin Schuster sagt alles Liebe, ciao.

Ja, und damit darf ich euch recht herzlich willkommen heißen zu einer weiteren Ausgabe von Seitenweise, dem Format mit mir, Timo, wo wir ein bisschen über Bücher und alles aus der Bücherszene reden, so in die Richtung. Und für diese Ausgabe habe ich mir gedacht, wir fangen gleich ein bisschen an mit so ein bisschen Diskurs. Ich meine, ich rede über den Diskurs. Und ja, schreibt mir eure Meinung dazu, oder so in die Richtung. Weil mich würde das interessieren, weil ich habe gemischte Opinions gehört. Es geht hier um die Aussage von Klappentext lesen oder blind in Bücher gehen. Ich muss jetzt sagen, ich persönlich lese gerne einen Klappentext. Also ich habe gerne ein bisschen so Informationen oder ich weiß gerne, welche Art von Schreibstil der oder die Autorin hat. Also ich mag es, wenn auf der Rückseite ein Klappentext ist, wo man sagt, okay, das Buch beinhaltet bla bla bla oder im Sinne von, ja, das ist jetzt grundlegend, wie die Story aufgebaut ist. Es muss kein Spoiler sein oder so, also sollte kein Spoiler sein, weil ich will ja rausfinden, was passiert. Aber ich mag es zum Beispiel auch nicht, wenn auf Büchern hinten gar kein Klappentext ist. Also wenn hinten nur ein Bild ist und dann steht da ja ausgezeichnet von den und die Personen sagen, das ist super, so in die Richtung, wo man denkt, so, ja, okay, ich habe einen Titel und ich habe ein Bookcover und irgendwie mehr Info kriege ich jetzt nicht wirklich. Und ja, während die natürlich dann online recherchieren kann, sozusagen zum Buch, bin ich trotzdem der Meinung, dass ein Klappentext ja fast dazu gehört zu einem Buch hinten. Und man will ja ein bisschen wissen, so in die Richtung, was man haben könnte. Ich habe sicher auch schon Bücher allein wegen dem Bookcover gekauft, aber da ist das Cover meistens der Hauptgrund gewesen. Ich habe mir trotzdem den Klappentext durchgelesen, weil ich würde mir auch kein Buch kaufen, was noch so schön ist, wenn ich sage, okay, das, was drinsteht, interessiert mich null, so in die Richtung. Aber ja, es ist ein bisschen ein Diskurs, weil ich weiß, dass manche gar nichts lesen wollen. Also die wollen sich komplett überraschen lassen, auch vom Genre vom Buch oder so. Das ist nicht meins, weil ich muss für bestimmte Genres wirklich im Gefühl dafür sein. Also wenn ich was Horror lesen muss, dann will ich Nervenkitzel, dann will ich gegruselt werden, so in die Richtung. Das will ich nicht am Abend lesen, wenn ich sage, okay, ich greife mir jetzt irgendein Buch und hups, jetzt lege ich mir dann Horror Buch da so in die Richtung. Also das ist dann auch wieder nicht meins. Also, da brauche ich dann wieder einen Klappentext sozusagen. Aber ja, die Meinung sollte da ja sehr gespalten sein in die Richtung. Ja. Ihr könnt sich aber noch freuen. Also in dieser Ausgabe reden wir noch über ein sehr bekanntes Buch auch. Und ich habe letzte Folge schon ein bisschen angeteasert. Ich habe heute ein bisschen was über Gedichte mitgenommen, auch so zwei Autorinnen, die meiner Meinung nach sehr gute Gedichte schreiben. Ich bin ein bisschen ein Gedichte-Konnoisseur, aber halt in meinem eigenen Stil, in meiner eigenen Bubble. Ich mag nicht jedes Gedicht, aber ich mag spezifische Gedichte. Und von dieser spezifischen Art von Gedichten habe ich zwei Autorinnen für euch heute noch parat, die nachher später auch noch vorgestellt werden. Bevor wir jetzt aber zum ersten Buch kommen oder gar zu diesen Autorinnen, habe ich ein bisschen Musik natürlich für euch. Und jetzt fangt es gleich an mit Conan Gray und People Watching. Viel Spaß!

The Lumineers mit Ophelia. Und jetzt stellt euch mal vor, übersetzen wäre nicht einfach nur von einer Sprache in die andere was zu übersetzen, sondern eine Art von Magie. Genau darum geht es jetzt nämlich in unserem ersten Buch, was ich vorstelle ein bisschen. Das ist nämlich Babel von R.F. Kuang. Und genau, auf dieser Idee von Übersetzen von Magie basiert Babel. Die Geschichte spielt in England des 19. Jahrhunderts und begleitet Robin Swift, einen Jungen aus China, der nach Oxford gebracht wird. Dort studiert er am berühmten Royal Institute of Translation, besser bekannt als Babel, worauf Buchtitel. Doch Sprache ist hier viel mehr als nur Kommunikation. In dieser Welt steckt Magie in den kleinen Bedeutungsunterschieden zwischen verschiedenen Sprachen. Diese Unterschiede können mit Hilfe von Silberstäben genutzt werden, um unglaubliche Kräfte freizusetzen und treiben gleichzeitig das gesamte britische Empire an. Während Robin da immer tiefer in diese faszinierende Welt eintaucht, beginnt er aber zu hinterfragen, welchen Preis dieser Fortschritt gebracht hat. Das Buch verbindet so ein bisschen Fantasy mit Geschichte und wirft spannende Fragen über Sprache, Kolonialismus und Macht auf. Ja, was ich halt an Babel besonders spannend finde, ist, dass es nicht so Harry Potter, Zauberstäbe, Drachen, Wingardium Leviosa so in die Richtung ist, sondern wirklich sich mit einer uniken und anderen Art der Magie sozusagen auseinandersetzt. Also ich bin Magie-Fan, ich bin genereller Fantasy-Fan, aber ich mag es, wenn Bücher den Schritt machen und wirklich ihr eigenes magisches Konzept aufbauen sozusagen. So, nicht, dass ich jetzt Harry Potter, Wingardium Leviosa, Zauberstäbe schlecht heiße natürlich, aber wir kennen dieses Konzept der Magie und ich glaube, es gibt da draußen so viele verschiedene Arten, wie man Magie als Konzept einbringen kann. Also wenn ich jetzt zum Beispiel nehmen kann, ich habe jetzt letztens gerade Witch Hat Atelier geschaut, es ist auch ein Manga, es wird jetzt gezeichnet und animiert als Anime. Und es gibt den Manga schon recht lang. Und in dieser Welt zum Beispiel wird Magie gezeichnet. Also es gibt magische Tinte und die jungen Hexen sozusagen lernen, wie sie richtig zeichnen, wie sie mit Steady Hands, wie sie nicht shaken und so in die Richtung. Und das ganze magische Konzept dieser Welt ist zum Beispiel auf Zeichnen basiert. Und darum finde ich so cool, dass in Babel das auf Übersetzung und Sprache basiert ist, weil es eines dieser Konzepte ist, die ich davor nicht gekannt habe und mir auch nicht ausdenken hätte können. So, ja, wenn ich lese, macht das Sinn, es ist cool, aber von allein wäre ich da jetzt nicht drauf zu kommen, zu sagen, hey, ja, Sprache, Form der Magie, voll cool. Genau das Gleiche wie so Zeichnen oder Schrift und so in die Richtung. Ich glaube, das sind so Sachen, die richtig gut für Magie funktionieren, vor allem auch jetzt in einem Zeitalter, wo das vielleicht ein bisschen von anderen Sachen versucht wird zu übernehmen, dann wirklich auf unsere Grundprinzipien von Hand, Stift, Papier oder auch Sprache, Wörter zurückzugehen, finde ich, glaube ich, echt eine schöne Sache. Und darum habe ich halt Babel jetzt als Beispiel für unser erstes Buch hier mitgenommen. Ja, und ein bisschen so passend zu Babel und so in die Richtung, wie ich den Vibe so ein bisschen habe, habe ich jetzt auch wieder zwei Lieder natürlich mitgebracht. Sie passen nicht hundertprozentig, weil ich nicht Lieder spezifisch auswähle, um zu sagen, aha, die Person hat was gesagt und das ist kleiner der Titel von dem Lied. Ich wähle die Songs meistens eher aus von dem Gefühl, was sie vermitteln oder ein Gefühl, was für mich persönlich so ein bisschen dazu passt. Und ich hoffe, ihr könnt euch da auch reinfühlen und ihr mögt meine Musikauswahl und bleibt natürlich dran, wenn wir nachher gleich weiterreden. Jetzt geht's erstmal weiter mit The Oh Hallows und Soldier Poet King.

Lord mit Rips. Also es ist echt ein schönes Lied. Ich habe das Lied persönlich sehr, sehr gerne. Und es ist ein trauriges Lied und das ist eine gute Überleitung, weil mein nächstes Diskussionstopic sozusagen ist, dass wenn man ein Buch zu Ende liest oder auch wenn man während des Lesens so einfach weint, weil man so mit dem Charakter fühlt, so in die Richtung, und dieser, wie man so schön sagt, Bookslump, wenn man ein Buch fertig gelesen hat, was einen so richtig bewegt hat oder was einen so richtig ans Herz gegangen ist. Und man ist fertig mit dem Buch, man schlägt dieses Buch zu und man sitzt dann einfach nur da und ist so, boah, also wie gern ich das jetzt aus meinem Hirn löschen würde, aber in einem Sinn von, dass ich es noch einmal komplett von neu erleben könnte, dieses Gefühl, durch vielleicht dieses Buch, durch diese Serie, alles Mögliche, noch einmal komplett neu reinzugehen und das noch einmal von Anfang an zu erleben. Also ich weiß, dass ich definitiv ein paar Bücher habe, wo ich mir wirklich wünschen würde, sie noch einmal komplett neu zu erleben, sozusagen. Und es ist auch schon öfters vorgekommen, dass ich so bei Büchern geweint habe, weil ich so sage, das ist so emotional oder ich kann mich so in den Charakter reinversetzen oder es ist einfach ein trauriges Thema so in die Richtung. Und ich habe schon ganz viele Sachen gehört im Sinne von Leuten, die sagen, ja, es ist ein Buch, es sind geschriebene Wörter, was bläst jetzt da dazu so in die Richtung. Aber ich glaube, diese Leute unterschätzen, dass ein Buch genauso viel Emotionales übertragen kann, wie zum Beispiel eine Serie macht. Eine Serie macht es dann halt mit Visuals und mit Sound. Aber in einem Buch, du hast theoretisch nur die Wörter und du hast wahrscheinlich die Stimme in deinem Kopf, die es liest, die fast jeder hat. Es gibt actually eine medizinische Sache, wo du keine Stimme im Kopf hast, was sehr interessant ist, aber nicht das Thema, wo ich eigentlich hin wollte. Aber ja, also die Stimme in deinem Kopf, die das mit dir vorliest und du selber bist sozusagen in diesem Ding von ich nimm die Emotionen, die ich denke, die diese Szene braucht und ich lese sie in diese Worte rein. Und es ist halt ein ganz anderes Gefühl, das selber zu tun, als wenn du irgendwo sitzt und was anschaust und die Musik im Hintergrund, die emotional beeinflusst in einer Weise, weil Beeinflussung und selber emotionalen Wert in etwas zu stecken, ist einfach eine ganz andere Sache in meiner Welt. Und ich finde es schön, es gibt wirklich Serien, die mich ewig lang beschäftigt haben, zum Beispiel die All for the Game Serie. Das ist meine Lieblingsbuchserie. Ich rede recht oft das drüber, einfach nur, weil ich die Serie persönlich sehr, sehr cool finde. Und ich mag die ganzen verschiedenen Thematiken, die darin angesprochen werden.

angesprochen werden, sozusagen. Das ist sehr viel, es ist Found Family und ich liebe diese Richtung von Büchern, die so verschiedene Personen aus verschiedenen Hintergründen kommen zusammen und am Ende sind sie ihre gegenseitige Familie, weil sie vielleicht keine Familie haben, schlechte Familie haben oder selbst wenn sie eine Familie haben. Es gibt ja so viel mehr familiäre Verbindung, als wirklich nur Blut bindet so in die Richtung. Ich finde das schön und da verdrücke ich auch schon gern mal ein Tränchen so in die Richtung, wenn ich dann zu diesem Punkt in Büchern komme, wo ich sage, oh, es ist gerade so dieses Erleichterungsgefühl oder ich habe das Buch zugeschlagen, es ist gut ausgegangen oder es ist nicht gut ausgegangen, es ist okay, es müssen nicht alle Bücher gut ausgehen. Aber ich sitze dann da mit meinen Gedanken noch zum Buch und bin so, boah, das war schön. Oh, es ist so traurig eigentlich, dass es schon vorbei ist. Ich würde gern noch mehr drüber lesen. Ich hätte gern noch mehr Informationen so in die Richtung. Und ja, zum Glück, zu voll vielen Büchern gibt es auch Online-Art. Also es gibt Kunst dazu. Es gibt immer Fans von Büchern, die wirklich zu Büchern dann was zeichnen, die Characters zeichnen, wie sie in ihren Kopf sehen oder so in die Richtung oder wie sie halbwegs beschrieben sein, weil nicht jeder Buchcharakter ist so ausführlich beschrieben, dass man sagen kann, okay, genau so schaut der aus. Von manchen Buchcharakteren weiß man vielleicht nicht mal die Haarfarbe und eine Person denkt, sie ist blond und die andere denkt, ja, okay, das ist ein Brünett. Man weiß es ja nicht, aber ich finde es dann nach beendeten Büchern auch immer cool, so online ein bisschen zu schauen, so hey, wie stellst du dir diesen Charakter vor? Hey, gibt's so Kunst in diese Richtung davon? Und das mildert dann ein bisschen den Schmerz davon, dass das Buch geendet hat und ich sozusagen fertig bin mit dem Buch. Das ist ein bisschen soothing, sagen wir so. Naja, bevor wir jetzt wirklich dann zu einem Poesiebuch kommen, sozusagen, habe ich jetzt noch Noah Kahn und Hosea in der Combo. Das ist immer ein bisschen deadly Combo, weil beide ihre Lieder richtig schön sind und beide ihre Stimmen so schön sind und auch zusammenpassen. Sie haben ja, glaube ich, sogar Lieder zusammen, wo sie zusammen singen. Ich finde ja immer süß. Aber ja, jetzt geht's weiter mit Noah Kahn und Young Blood.

Ja, Hosea Cherry Wine, ein echt schönes Lied, auch wenn es ein bisschen traurig ist, so von Ding her. Also manche Menschen hören sich den Text halt nicht an. Es ist halt auch schon vorkommen, dass Leute das für ihre Hochzeit verwendet haben, und eigentlich singt Hosea darin über eine Beziehung, die nicht so gesund war, wo ganz viele Probleme gewesen ist und auch so ein bisschen violent war. Und ja, also es ist dann so ein Point gekommen, wo er wirklich Story hat machen müssen, so: Leute, vielleicht verwendet ihr es nicht für eure Hochzeit, oder ihr hört wenigstens zuerst einmal einen Text in seine Richtung. Aber naja. Aber ich habe jetzt sozusagen das zweite Buch im übertragenen Sinne. Es ist nämlich Milk and Honey von Ruby Kaou. Und vielleicht kennen es manche. Es war mal richtig bekannt, in Anführungszeichen, vor schon fast 4-5 Jahren. Und es zeigt halt für mich, dass Bücher nicht immer diese dicken Romane sein müssen. Es reichen manchmal schon ein paar Zeilen, die einen einfach länger beschäftigen als so manche Geschichte mit 500 plus Seiten. Ja, wenn man jetzt an Gedichte denkt, dann denken vielleicht manche von euch noch an Deutschunterricht, an Goethe, Schiller, was Gott was, mit ihrer langen Gedichte, Wer reitet so spät durch Nacht und Wind. Ja, habe ich auch lernen müssen, ist aber nicht die Art von Gedichten, die ich jetzt bevorzugen würde. Milk and Honey zeigt, dass moderne Gedichte und Lyrik auch wirklich ganz anders aussehen können. Ruby Kaou verbindet kurze Gedichte mit schlichten Zeichnungen, und sie schreibt gern über Liebe, Herzschmerz, Verlust, Selbstwert und Heilung. Ihre Texte sind bewusst einfacher geschrieben, gerade dadurch sprechen sie aber auch sehr viele Menschen an. Das Schöne an Poetry ist, dass man das Buch nicht von vorne bis hinten lesen muss. Man muss nicht mal vorne anfangen. Man kann es irgendwo aufschlagen, ein Gedicht lesen, und manchmal begleitet genau das dann einen durch den Tag einfach. Aber natürlich ist dann der Stil auch wieder Geschmackssache. Manche finden die Gedichte von ihr zu schlicht. Andere lieben aber genau diese Einfachheit. Und ich bin einer der Menschen, die genau diese Einfachheit lieben. Ich brauche manchmal nicht große Ausschmückung, schwere Wörter, die 3 Sachen umschreiben. Finde auch cool, lese ich auch hin und wieder. Aber hin und wieder sind es wirklich die einfachen Sachen, die man liest und sich denkt, okay, das ist eigentlich voll einfach, das so zu denken, aber ich wäre selbst nicht drauf gekommen, das so mal zu sehen in die Richtung. Es ist einfach schön, Perspektiven zu bekommen oder gesagt zu bekommen oder zu lesen sozusagen. Es ist okay. Manchmal ist es okay, sich Zeit zu nehmen, zu heilen. Manchmal ist es okay, also es ist immer okay, Zeit zu nehmen, zu heilen, aber es ist schön, das mal zu lesen und zu wissen, dass andere Menschen da draußen wirklich den gleichen Gedankengang haben oder gleiche Erlebnisse haben und auch diesen Weg der Heilung sind. Ich mag solche Gedichte richtig gern. Und ich habe auch ganz viele Bücher daheim, wo ich Sachen reingeklebt habe, Sachen dazu geschrieben habe, meine Gedanken auf Papier gebracht habe, sozusagen. Und ich glaube, das ist auch bei Gedichten richtig schön. Man kann sehr viel Erinnerungen, Gedanken dazu schreiben, weil für mich so Gedichte und auch so Poetry-Bücher was ganz Persönliches sind. So Poesiebücher würde ich nicht weitergeben. Das ist meine Sache. Ich schreibe meine Gedanken ein. Es ist ein bisschen wie so ein Tagebuch im übertragenen Sinn. Nicht wirklich, aber etwas in die Richtung, würde ich sagen. Ja, und ich habe nicht nur Ruby mit, ich habe auch Amanda Lovelace, weil die zwei wirklich meine Top-Lieblings-Geschichtsschreiberinnen sind, sozusagen. Und Amanda Lovelace schreibt ebenfalls moderne Poesie. Ihr Stil unterscheidet sich jedoch etwas von Ruby Kaou. Während Ruby Kaou eher ruhig ist und nachdenklich, ist Amanda Lovelace sehr viel direkter und kämpferischer. Sie schreibt viel über Selbstbestimmung, Feminismus, psychische Gesundheit und Heilung auch. Also das verbindet sich so ein bisschen. Und besonders bekannt von Amanda Lovelace ist ihre Reihe von Women Are Some Kind of Magic, so heißt die Reihe. Und es fängt mit dem Buch The Princess Saves Herself in This One. Und auch hier sind die Gedichte voll mit Bildern und Metaphern, und es ist mehr kämpferisch, aber es zeigt auch wirklich,
Überlebensgeist, Willenskraft und dieses Ding von ich will besser werden, ich darf besser werden, ich kann das. Und das ist sehr ermutigend in einer Weise, würde ich fast sagen. Also für alle, die es mal probieren wollen, Poesie zu lesen, ich weiß, es ist nicht für jeden, manche denken so, Gedichte, so in die Richtung, geht einfach mal in euch und schaut mal, ob das was für euch wäre, oder geht mal in irgendeinen Buchladen eures Vertrauens und schaut mal in der Poesie-Section, ob euch was anspringt. Also man kann ja hingehen, mal aufschlagen, ein bisschen durchblättern und zu schauen, ob der Stil von diesen Gedichten einen anspringt. Weil ich glaube, man kann, sehr viele Leute kennen Poesie und Gedichte sehr enjoyen und sehr, sehr cool finden, aber man muss die Art von Gedichten und die Art von Poesie finden, die einen wirklich selber anspricht. Also nicht jedes Gedicht ist auf jeden zugeschnitten, nicht jedes Gedicht spricht jeden an und das muss es auch nicht. Solange das Gedicht einen anspricht oder solange das Gedicht auch nur für die Person ist, die das Gedicht geschrieben hat, hat es Platz, hat es seinen Wert so in die Richtung und es muss auch nicht mehr als das tun. Also darum, ich finde Amanda Lovelace und Ruby Kaur, finde ich beide sehr gute Poesie-Schreiberinnen und ich lese sie auch sehr gern. Ich habe einige Bücher aus dieser Reihe von Amanda Lovelace und ich habe auch einige Ruby Kaur Poesie-Bücher daheim in meiner kleinen Bibliothek, also in meinem kleinen Regal stehen sozusagen. Naja, ich rede schon wieder sehr viel, aber vielleicht interessiert es euch einfach auch sehr viel und dann rede ich natürlich sehr gerne. Naja, wir haben jetzt als nächstes Gigi Perez mit Sailor Song, gefolgt von 21 Pilots. Viel Spaß!

21 Pilots Track Path. Wir haben heute sehr eher ruhigere, ein bisschen traurigere Lieder. Naja, Soulja Poet King ist jetzt nicht das traurigste Lied, aber im großen Kontext würde ich mal sagen. Ich habe gerade realisiert, dass ich jetzt noch zwei 21 Pilots Lieder habe. Einfach, ich glaube, 21 Pilots ist so eine dieser Gruppen für mich, die ich voll gern her, während ich lese oder so. Ist ja kontrovers, manche Leute lesen in Complete Silence, manche Leute dürfen gar nichts auftragen und weil sonst werden sie irritiert oder abgelenkt, so in die Richtung. Ich bin eine Person, ich brauche mindestens drei andere Sachen, die noch gleichzeitig passieren, damit ich mich mal ganz schnell aufs Buch konzentrieren kann. Also mich stört es nicht, wenn draußen wer Handwerk hat, dann neben der Radio läuft und ich irgendwo im Wohnzimmer sitze und mein Buch in Ruhe lese. Also ja, und 21 Pilots ist halt eine dieser Gruppen, die hat sehr viel schöne Lieder, die ja wirklich gut auf Bücher passen oder mir genau den Vibe geben, sozusagen, den ich für dieses Buch empfinde oder für dieses Buch haben will, so in die Richtung. Es gibt auch voll viel cool, können wir vielleicht nächste Woche ein bisschen drüber reden, Playlists für Bücher, weil ganz viele Leute machen hier so Character-Playlists oder so generelle Playlists. Anyway, aber ja, ich stecke immer noch mit Pole Position fest. Ich habe es noch immer nicht fertig gehört. Es ist ein Curse at this point. Aber vielleicht, Formel 1 jetzt, vielleicht dadurch, dass jetzt das Finale war sozusagen, vielleicht lasse ich mich davon jetzt inspirieren und sagen, ja, okay, jetzt muss ich es fast fertig. Ich habe mir gestern nämlich ein bisschen mehr Poesie gelesen und nicht mein anderes Buch fertig gehört, so wie ich es eigentlich machen wollte. Naja, so leicht kommt man halt von Dingen ab sozusagen, aber ich werde irgendwann fertig, ich verspreche es. Irgendwann wird dieses Buch fertig gehört. Naja, so kann es kommen. Ich rede groß und breit über viele Bücher und schaffe es nicht mal, mein eigenes zu vervollständigen. Naja, so kann es sein. Es ist ja keine Hektik, es ist kein Konkurrenzkampf. Ich nehme mir die Zeit, die ich brauche, um das Buch fertig zu bekommen, und so wird es auch sein. Naja, ich darf mich für heute mit Seitenweise wieder verabschieden und ich danke euch recht herzlich, dass ihr zugehört habt und einschaltet, wenn wir so ein bisschen über Buch und buchähnliche Sachen reden. Ich rede, ihr hört zu. Aber ich hoffe, dass so manche Inputs vielleicht jemanden anregen, vielleicht ein bisschen Poesie zu lesen. Es ist voll cool. Oder vielleicht habe ich Babel ja auch manchen Menschen schmackhaft gemacht, sagen wir so in die Richtung. Und ja, ich habe jetzt für ein Ende noch zwei 21 Pilot Lieder für euch. Es ist einmal Forest und einmal The Line. Forest ist, glaube ich, auch schon recht alt und es kennen nicht so viele, die jetzt sagen, sie kennen 21 Pilots. Vielleicht kennt sie Forest, vielleicht kennt sie nicht. Es ist ein definitiver Favorite von mir, einfach weil es so locker luftig klingt in die Richtung. Und The Line haben 21 Pilots für Arcane, für die Serie, geschrieben und auch gesungen. Und das ist ein echt, echt schönes Lied, was ich mir auch gerne immer wieder anhöre. Und ich glaube, es ist eine gute Ausleitung. Also ich wünsche noch einen schönen Tag und jetzt noch viel Spaß mit den zwei Liedern.

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2: Eine 18-jährige Österreicherin spielt sich derzeit immer wieder weiter nach vorne im internationalen Tennis. Ihr Name ist Lilly Thagau. Sie kommt aus Osttirol, gewann 2025 als erste Österreicherin den Junioren-Einzeltitel bei den French Open und steht inzwischen auf Platz 45 der WTA-Weltrangliste. Und damit es überhaupt eine eigene Wertung für Frauen im Profitennis gibt, ist meine heutige Königin verantwortlich. Mein Name ist Marie-Christine und das ist die Königinnenklasse. In diesem Format erzähle ich Geschichten von Frauen, die den Sport geprägt und Spielräume für andere geöffnet haben. Heute geht es um die Geschichte einer Frau, die selbst 39 Grand Slam-Titel gewann, einige der größten Tennisveranstaltungen der Welt unter Druck setzte, weil Frauen dort deutlich weniger Preisgeld erhielten als Männer. Und die gemeinsam mit anderen Spielerinnen bereit war, ihre gesamte Karriere zu riskieren, um eine eigene professionelle Tour für Frauen aufzubauen. Diese Frau ist Billie Jean King. Und ihre Geschichte beginnt lange, bevor Frauen im internationalen Sport als selbstverständliche Profis wahrgenommen wurden. Und bevor wir in die Geschichte von Billie Jean King eintauchen, spiele ich etwas Musik. Angefangen mit Billie Jean von Michael Jackson, das übrigens nichts mit der heutigen Königin zu tun hat, außer der zufälligen Namensgleichheit.

Billie Jean King wird am 22. November 1943 als Billie Jean Moffitt in Long Beach im US-Bundesstaat Kalifornien geboren. Sie wächst in einer sportlichen Familie auf. Ihr Vater arbeitet als Feuerwehrmann und ist selbst ein guter Sportler. Ihre Mutter ist eine talentierte Schwimmerin. Auch ihr jüngerer Bruder Randy macht später professionell Sport und spielt insgesamt 11 Jahre in der amerikanischen Baseball-Profiliga. Sport gehört also bei den Moffitts zum Alltag. Billie Jean spielt zunächst vor allem Softball, eine dem Baseball sehr ähnliche Sportart. Sie wird schnell ehrgeizig und liebt den Wettbewerb. Tennis entdeckt sie erst mit ungefähr 11 Jahren. Damals ist Tennis allerdings keine Sportart, die für jedes Kind leicht zugänglich ist. Vor allem in den USA ist Tennis stark mit privaten Clubs und wohlhabenden Familien verbunden. Wer sich in einem sogenannten Country Club trainiert, verfügt meist über Geld, gesellschaftliche Kontakte und Zugang zu besseren Trainingsbedingungen. Billie Jeans Familie gehört nicht zu dieser Welt. Sie beginnt deshalb auf öffentlichen Tennisplätzen in Long Beach. Ihren ersten Schläger kauft sie sich selbst. Das Geld dafür verdient sie durch kleine Arbeiten. Der Schläger kostet ungefähr $8. Was zunächst als kleine Anekdote aus ihrer Kindheit klingt, zeigt aber bereits früh, dass sie selbst ihr Schicksal in die Hand nimmt und sich das holt, was sie will. Schon als junges Mädchen bemerkt sie außerdem, dass im Tennis fast ausschließlich weiße Menschen aus vergleichsweise privilegierten Familien sichtbar sind. Sie erkennt früh, dass sportliches Talent allein nicht entscheidet, wer dazugehören darf. Auch sie selbst erlebt diese Form der Ausgrenzung. Bei einem Turnier sollen die teilnehmenden Jugendlichen für ein gemeinsames Foto aufgestellt werden. Billie Jean trägt Tennisshorts, die ihre Mutter für sie angefertigt hat. Alle anderen Mädchen tragen die damals üblichen Kleider oder Röcke. Billie Jean darf deshalb nicht mit auf das Foto. Nicht ihre sportliche Leistung wird beurteilt, sondern ihre Kleidung. Ein Mädchen soll Tennis spielen dürfen, aber dabei auch einem bestimmten Bild entsprechen. Ordentlich, angepasst und möglichst feminin. Für Billie Jean ist dieser Vorfall zu einer frühen Lektion geworden. Im Sport geht es nicht nur darum, wer schneller ist, besser schlägt oder mehr gewinnt. Es geht auch darum, wer festlegt, wie eine Sportlerin auszusehen hat, wie sie sich verhalten soll und welchen Platz sie dann einnehmen darf. Diese Erfahrung bleibt ihr. Und bevor wir weitermachen und den Aufstieg an die Weltspitze erklimmen, spiele ich euch ein bisschen Musik. Jetzt kommt Titanium von David Guetta.

Billie Jean entwickelt sich rasch zu einer der besten Nachwuchsspielerinnen der USA. Ihr großer internationaler Durchbruch gelingt ihr 1961 in Wimbledon. Sie ist damals erst 17 Jahre alt und gewinnt gemeinsam mit Karen Hunsus-Suzman den Titel im Damendoppel. Wimbledon ist das älteste und eins der bedeutendsten Tennisturniere der Welt. Gespielt wird in London auf Rasen. Gemeinsam mit den Australian Open, den French Open und den US Open gehört Wimbledon zu den vier sogenannten Grand Slam Turnieren. Diese vier Turniere sind die wichtigsten Einzelveranstaltungen im internationalen Tennis. Wer eins davon gewinnt, hat einen Grand Slam Titel. Wer im Laufe seiner Karriere alle vier Turniere zumindest einmal im Einzel gewinnt, erreicht einen sogenannten Career Grand Slam. Billie Jean King gelingt auch das. Insgesamt gewinnt sie während ihrer Karriere 39 Grand-Slam-Titel. Allein in Wimbledon holt sie 20 Titel. 6 davon im Einzel, 10 im Damendoppel und 4 im Mixed-Doppel. Sie gehört mehrfach zu den bestgereihten Spielerinnen der Welt und wird insgesamt in 6 Jahren als Nummer 1 geführt. Ihr Spielstil ist aggressiv. Sie bewegt sich häufig nach vorne ans Netz, versucht früh die Kontrolle über den Ballwechsel zu übernehmen und setzt die Gegnerinnen unter Druck. Besonders auf dem schnellen Rasen von Wimbledon ist das ein großer Vorteil. Ihre Erfolge sind für die spätere Rolle auch entscheidend. Billie Jean King ist keine Außenstehende, die das Tennissystem kritisiert. Sie gehört zur absoluten Weltspitze. Wenn sie öffentlich über schlechte Bedingungen für Spielerinnen spricht, kann man ihre Kritik deshalb nicht einfach als Frust oder einer erfolglosen Athletin abtun. Sie gewinnt auf den größten Bühnen der Welt. Und trotzdem erlebt sie, dass diese Siege bei Frauen erheblich weniger wert sind als die bei Männern. Um Billie Jeans Kampf zu verstehen, muss man sich ansehen, wie der internationale Sport damals organisiert ist. Bis 1968 galten die großen Turniere offiziell als Amateurveranstaltungen. Das bedeutet, Spielerinnen und Spieler sollen eigentlich nicht als Berufssportler bezahlt werden. Sie treten offiziell als sportlicher Begeisterung an und nicht, um damit ihren Lebensunterhalt zu verdienen. Ja, in der Realität funktioniert dieses System nur bedingt. Einige bekannte Spieler erhalten verdeckte Zahlungen, großzügige Reisekostenerstattungen oder andere finanzielle Vorteile. Wer gut vernetzt ist oder aus einer reichen Familie stammt, kann sich das Leben auf der internationalen Tour eher leisten. Billie Jean bezeichnet dieses System später als Charmateurism. Das Wort verbindet den englischen Begriff Charm, also Täuschung, mit Amateur. Nach außen wird so getan, als spiele niemand für Geld. Hinter den Kulissen fließt es trotzdem. Allerdings ohne klare Regeln und ohne gerechte Verteilung. Für Spielerinnen aus weniger wohlhabenden Familien ist dieses System besonders schwierig. Sie müssen reisen, Unterkünfte bezahlen, trainieren und oft nebenbei auch arbeiten. Einen sicheren Lohn gibt es nicht. 1968 beginnt schließlich die sogenannte Open Era. Von nun an dürfen auch diese Profis offiziell an den großen Turnieren teilnehmen und Preisgelder erhalten. Eigentlich sollte damit der Tennis moderner und gerechter werden. Für die Frauen zeigt sich jedoch schnell ein neues Problem. Sie dürfen nun zwar offiziell Geld verdienen, bekommen aber deutlich weniger als Männer. Bei manchen Turnieren erhält der Sieger ein Vielfaches dessen, was die Siegerin bekommt. Die Begründungen klingen auch heute aus einigen Sportarten noch vertraut. Männer würden mehr Publikum anziehen, ihre Matches seien wichtiger, sie seien leichter zu vermarkten, Frauen würden weniger Einnahmen bringen. Gleichzeitig erhalten die Frauen aber auch weniger Werbung, schlechtere Spielzeiten und weniger Möglichkeiten, ein eigenes Publikum aufzubauen. Daraus entsteht ein Kreislauf. Frauen bekommen weniger Aufmerksamkeit. Anschließend wird die geringere Aufmerksamkeit als Beweis dafür genutzt, dass sich Investitionen in den Frauensport angeblich gar nicht lohnen. Billie Jean King erkennt, dass einzelne Spielerinnen in diesem System nur sehr wenig Macht besitzen. Selbst eine Wimbledon-Siegerin kann Forderungen stellen. Ein Verband kann sie aber trotzdem ignorieren. Eine ganze Gruppe von Spielerinnen lässt sich deutlich schwerer übergehen. Und jetzt spiele ich euch noch etwas Musik, bevor wir zur Gruppe der Spielerinnen
kommen. Und jetzt kommt The Man von Taylor Swift. 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

1968 gewinnt Billie Jean King das erste Wimbledon-Turnier der neuen Open Era. Der Sieger bei den Männern, Rod Laver, erhält 2000 britische Pfund. Billie Jean King bekommt für ihren Sieg 750 Pfund. Sie hat dasselbe Turnier gewonnen, auf denselben traditionellen Anlagen gespielt und gehört zu den bekanntesten Sportlerinnen der Welt. Ihre Prämie beträgt trotzdem deutlich weniger als die Hälfte. Für King ist das kein nebensächlicher Unterschied. Preisgeld bedeutet für eine Profisportlerin, dass sie Trainer bezahlen, reisen, sich auf Turniere vorbereiten und ihren Sport tatsächlich als Beruf ausüben kann. Es geht daher nicht bloß um das Gefühl, gleich viel wert zu sein. Es geht auch um die Möglichkeit, überhaupt eine langfristige Karriere aufzubauen. Billie Jean King beginnt gemeinsam mit anderen Spielerinnen öffentlich gegen diese Bedingungen anzutreten. Die entscheidende Eskalation folgt im Jahr 1970. Am 23. September 1970 treffen sich in Houston im US-Bundesstaat Texas 9 Tennisspielerinnen. Neben Billie Jean King gehören Rosie Casas, Nancy Ritchie, Julie Heldman, Valerie Ziegenfuß, Judy Dalton, Carrie Melville Reed, Peaches Bartkowitz und Christy Pidgeon zur Gruppe. Später wurden sie als die Original Nine bekannt. Unterstützt werden sie von Gladys Heldman. Heldman ist eine frühere Tennisspielerin, Herausgeberin des Magazins World Tennis und eine äußerst gut vernetzte Organisatorin. Die Frauen sind unzufrieden mit der Behandlung durch die etablierten Tennisverbände. Besonders deutlich wird die Ungleichheit bei einem geplanten Turnier, bei dem Männer ein Vielfaches des Preisgeldes der Frauen erhalten sollen. Die Spielerinnen beschließen, nicht länger auf freiwillige Verbesserungen zu warten. Jede von ihnen unterschreibt einen professionellen Vertrag über genau einen einzigen US-Dollar. Der Betrag ist natürlich symbolisch. Mit diesen Verträgen verpflichten sie sich, an einem eigenständig organisierten Frauenturnier in Houston teilzunehmen. Das klingt heute vielleicht nach einem überschaubaren Protest. Für die Spielerinnen ist es jedoch ein enormes Risiko. Die offiziellen Tennisverbände betrachten das Turnier nicht als genehmigte Konkurrenzveranstaltung. Den Frauen drohen Sperren. Sie könnten von großen Turnieren wie Wimbledon oder den US Open ausgeschlossen werden. Für Billie Jean King und die anderen bedeutet das. Sie riskieren genau jene Karrieren, die sie sich über Jahre aufgebaut haben. Es gibt außerdem keine Garantie, dass ihr neues Turnier erfolgreich wird. Vielleicht kommen kaum Zuschauer. Vielleicht ziehen sich die Sponsoren.

dann wieder zurück. Vielleicht bleiben sie am Ende ohne Turniere, ohne Preisgeld und ohne Zugang zu den bestehenden Veranstaltungen. Und trotzdem unterschreiben sie. Denn sie haben erkannt, dass nicht das System von allein nicht schnell genug verändern wird. Der Sponsor der neuen Turnierserie ist aus heutiger Sicht zumindest ein bisschen erklärungsbedürftig. Die Tour wird nämlich von Virginia Slims unterstützt, einer Zigarettenmarke des Konzerns Philip Morris. Die Marke richtet ihre Werbung gezielt an Frauen und verbindet das Rauchen mit einem modernen und selbstbestimmten Frauenbild. Damit wird ein entscheidender Schritt im professionellen Frauensport ausgerechnet durch einen Tabakkonzern finanziert. Aber cool. Gesundheitlich eine eher miserable Botschaft, wirtschaftlich war das Geld für die Spielerinnen damals aber entscheidend. Aus dem ersten Turnier entsteht 1971 der Virginia Slims Circuit, eine eigenständige Serie professioneller Tennisturniere für Frauen. Die Spielerinnen beweisen damit etwas, das Veranstalter zuvor immer wieder bestritten haben. Frauentennis kann Zuschauer anziehen. Frauentennis kann Tickets verkaufen. Frauentennis kann Sponsoren überzeugen. Und Frauen können eigene professionelle Touren austragen. Im selben Jahr gewinnt Billie Jean King 17 Turniere und verdient als erste Sportlerin überhaupt in dieser Saison mehr als 100.000 US-Dollar Preisgeld. Das ist ein wirtschaftlicher und gesellschaftlicher Durchbruch. Doch King weiß, dass eine einzelne erfolgreiche Tour noch keine dauerhafte Sicherheit schafft. Solange die Spielerinnen auf verschiedene Turnierserien verteilt sind und keine gemeinsame Organisation besitzen, bleiben sie abhängig von Veranstaltern und Verbänden. Und deshalb folgt der nächste Schritt.

Im Juni 1973, wenige Tage vor Beginn von Wimbledon, versammeln sich mehr als 60 Spielerinnen im Gloucester Hotel in London. Es geht um entscheidende Fragen. Sollen die Frauen weiterhin in unterschiedlichen Gruppen und Turniersystemen gegeneinander arbeiten oder sollen sie sich zusammenschließen und künftig gemeinsam verhandeln? Billie Jean gehört zu den treibenden Kräften dieses Treffens. Sie versucht, die Spielerinnen davon zu überzeugen, dass ihre gemeinsame Stärke wichtiger ist als kurzfristige Unterschiede zwischen einzelnen Touren, Verbänden oder Turnieren. Aus diesem Treffen entsteht die Women's Tennis Association, die WTA. Billie Jean King wird die erste Präsidentin. Die Gründung der WTA verändert die Machtverhältnisse im professionellen Tennis langfristig. Vorher kann ein Veranstalter mit jeder Spielerin einzeln verhandeln. Wer schlechte Bedingungen nicht akzeptiert, kann einfach durch eine andere Athletin ersetzt werden. Mit der gemeinsamen Organisation erhalten die Spielerinnen eine kollektive Stimme. Die WTA kann Turnierkalender mitgestalten, Ranglisten führen, mit Sponsoren verhandeln und für bessere finanzielle Bedingungen kämpfen. Aus einzelnen Sportlerinnen wird eine organisierte Berufsgruppe. Genau das ist einer der Gründe, warum Billie Jean King für die Geschichte des Frauensports, besonders im Tennis, so wichtig ist. Sie fordert nicht nur bloß Anerkennung für sich selbst. Sie hilft beim Aufbau einer Struktur, die auch für Spielerinnen funktionieren soll, die erst Jahre oder Jahrzehnte später geboren werden. Dazu gehört heute auch Lili Tagger. Parallel zur Gründung der WTA führt Billie Jean King einen weiteren Kampf. 1972 gewinnt sie das Dameneinzel der US Open. Dafür erhält sie 10.000 US-Dollar. Der Sieger des Einzelwettbewerbs der Männer bekommt 25.000 Dollar. Der Unterschied beträgt also 15.000 Dollar. Der Herrensieger erhält also 2,5-mal so viel wie die Siegerin. King reagiert öffentlich. Sie kündigt an, dass Spielerinnen im folgenden Jahr nicht zu den US Open zurückkehren werden, wenn Frauen weiterhin weniger Preisgeld erhalten. Diese Drohung hat Gewicht. Billie Jean King ist zu diesem Zeitpunkt eine der bekanntesten und erfolgreichsten Spielerinnen der Welt. Ein Turnier ohne sie und weitere Top-Spielerinnen würde sportlich und wirtschaftlich an Bedeutung verlieren. Gemeinsam mit ihren Mitstreiterinnen sucht sie außerdem nach einer praktischen Lösung für die Finanzierung. Der Deodorant-Hersteller Ban stellt zusätzliches Sponsorengeld zur Verfügung. 1973 werden die US Open dadurch zum ersten Grand Slam Turnier, bei dem Frauen und Männer dasselbe offizielle Siegerpreisgeld erhalten. Beide Spieler bekommen jeweils 25.000 US-Dollar. Dieser Erfolg wird heute manchmal so erzählt, als sei danach im Tennis sofort Gleichberechtigung eingekehrt. Das stimmt allerdings nicht. Andere Grand-Slam-Turniere brauchen noch viele Jahre, um dauerhaft gleiches Preisgeld einzuführen. Wimbledon vollzieht diesen Schritt sogar erst 2007, also 34 Jahre später. Auch gleiche Siegerprämien bedeuten nicht automatisch, dass Frauen in allen Bereichen dieselben Einnahmen, Sponsoren oder medialen Möglichkeiten haben. Trotzdem schafft der Erfolg bei den US Open einen wichtigen Präzedenzfall. Zum ersten Mal zeigt eines der vier wichtigsten Turniere der Welt offiziell. Der Titel der Frauen ist finanziell genauso viel wert wie der Titel der Männer. Und Billie Jean King hat verstanden, dass wirtschaftliche Gleichstellung ein zentraler Teil sportlicher Gleichstellung ist. Applaus allein bezahlt keine Trainerin. Und Anerkennung allein finanziert leider keine Reise. Und Sichtbarkeit ohne faire Bezahlung hält keine professionelle Sportkarriere am Leben.

selben Jahr, also 1973, wird Billie Jean King Teil dieses Ereignisses, eines Ereignisses, das die Bekanntheit weit über Tennis hinaus vergrößert. Bobby Riggs ist ein ehemaliger amerikanischer Spitzenspieler. In den 1930er und 1940er Jahren gehört er zu den besten Tennisspielern der Welt. 1939 gewinnt er in Wimbledon sogar das Einzel, das Doppel und das Mixed Doppel. 1973 ist Riggs 55 Jahre alt und sportlich seit langem im Ruhestand. Er ist allerdings auch ein talentierter Selbstdarsteller und bekannter Glücksspieler. Riggs beginnt öffentlich zu behaupten, das Niveau des Frauentennis sei so niedrig, dass selbst ein Mann in seinem Alter die besten Spielerinnen schlagen könnte. Er bezeichnet sich selbst als männlichen Chauvinisten und verbreitet Aussagen darüber, dass Frauen den Männern sportlich unterlegen seien. Ein Teil davon ist natürlich kalkulierte Show. Riggs weiß, dass Provokation Aufmerksamkeit erzeugt. Seine Aussagen funktionieren jedoch nur deshalb so gut, weil sie an reale Vorurteile anknüpfen. Viele Menschen glauben damals wirklich, Frauen seien körperlich und mental nicht für professionellen Spitzensport geeignet. Riggs fordert Billie Jean King zu einem Match heraus. Sie lehnt aber zunächst ab. Für sie gibt es dabei wenig zu gewinnen. Besiegt sie einen 55-jährigen ehemaligen Profi, können Kritiker behaupten, das sei selbstverständlich. Verliert sie, könnte dieses Ereignis als Beweis gegen den gesamten Frauensport verwendet werden. Eine andere Spielerin nimmt Riggs Herausforderung allerdings an. Margaret Court ist zu diesem Zeitpunkt eine der erfolgreichsten Tennisspielerinnen der Welt. Am 13. Mai 1973 tritt sie gegen Bobby Riggs an. Verheerendes Ergebnis. Riggs gewinnt klar mit 6:2 und 6:1. Das Match wird später als Mother's Day Massacre, also als Muttertagsmassaker bezeichnet. Nach diesem Sieg werden Riggs Aussagen noch lauter. Er präsentiert sich als Mann, der bewiesen habe, dass selbst die besten Frauen einem älteren männlichen Spieler unterlegen seien. Für Billie Jean King verändert sich damit die Situation. Nun befürchtet sie, dass eine weitere Ablehnung wie ein Rückzug wirken könnte. Sie nimmt die Herausforderung an.

Boxmatch zwischen Billie Jean King und Bobby Riggs findet am 20. September 1973 im Astrodome in Houston statt. Der Veranstaltungsort ist eine riesige, überdachte Sportarena. Rund 30.000 Menschen sind vor Ort. Weltweit verfolgen schätzungsweise 90 Millionen Menschen das Match im Fernsehen. Es ist damit eines der meistgesehenen Tennisereignisse der Geschichte. Die Veranstaltung wird bewusst als Spektakel inszeniert. Billie Jean King wird auf einer mit Federn geschmückten Sänfte in die Arena getragen. Bobby Riggs kommt mit einer Ritschka, die von Models gezogen wird. Riggs überreicht King vor dem Match einen übergroßen Lutscher. King steckt ihm als Antwort ein Ferkel. Schenkt ihm als Antwort ein Ferkel. Es ist eine Anspielung auf seine chauvinistische Inszenierung. Hinter der Show steht für King allerdings enormer Druck. Sie spielt nicht nur um ein Preisgeld von 100.000 US-Dollar. In der öffentlichen Wahrnehmung vertritt sie den gesamten Frauensport und teilweise sogar die Frauenbewegung. Es ist natürlich eine absurde Last für ein einziges Tennismatch. Das Ergebnis auf einem Tennisplatz kann weder die Fähigkeiten aller Männer noch jene aller Frauen beweisen. Doch für die mediale Erzählung funktioniert das damals genau so. King weiß, dass eine Niederlage von Gegnern der Gleichberechtigung ausgeschlachtet werden würde. Sie bereitet sich deshalb äußerst ernsthaft auf Riggs vor. Sie studiert ein Spiel, trainiert gezielt und entscheidet sich für eine kontrollierte Taktik. Normalerweise spielt King offensiv und sucht häufig den Weg ans Netz. Gegen Riggs bleibt sie geduldiger an der Grundlinie. Sie bewegt ihn über den Platz, zwingt ihn zu langen Ballwechseln und nutzt aus, dass er 26 Jahre älter ist als sie. Riggs hatte offenbar erwartet, dass King nervös und überhastet spielt. Stattdessen kontrolliert sie das Match. Und Billie Jean King gewinnt in 3 Sätzen. 6-4. 6-3 und nochmal 6-3 und verliert damit keinen einzigen Satz. Nach dem Match erkennt auch Riggs ihre Leistung an. Über dieses Spiel entsteht später eine hartnäckige Theorie. Manche behaupten, Riggs hätte absichtlich verloren, weil er Schulden bei der Mafia gehabt hatte und durch Wetten Geld verdienen wollte. Für diese Behauptung gibt es aber bis heute keinen eindeutigen Beweis. Dagegen spricht, dass King taktisch sehr gut vorbereitet war und Riggs Spielweise gezielt neutralisierte. Außerdem hätte eine absichtliche Niederlage für Riggs erhebliche Risiken bedeutet. Was historisch aber gesichert ist, Billie Jean King gewinnt klar. Der Erfolg beweist selbstverständlich nicht, dass Frauen grundsätzlich bessere Tennisspielerinnen sind als Männer. Das war auch nicht Kings eigentliches Ziel. Sie wollte zeigen, dass Frauensport ernst genommen werden muss und dass chauvinistische Behauptungen nicht unwidersprochen bleiben dürfen. Durch die enorme Reichweite erreicht diese Botschaft Menschen, die sich zuvor weder mit Frauentennis noch mit Gleichberechtigung beschäftigt haben.

Das Battle of Sexes wird zum bekanntesten Moment in Billie Jean Kings Karriere. 1974 gründet sie die Women's Sports Foundation. Die Organisation setzt sich dafür ein, Mädchen und Frauen einen besseren Zugang zu Sport zu ermöglichen. Sie finanziert Forschung, unterstützt junge Athletinnen und verteidigt in den USA wichtige gesetzliche Regelungen gegen Geschlechterdiskriminierung. Eine davon ist Title IX. Title IX ist ein amerikanisches Bundesgesetz aus dem Jahr 1972. Es verbietet Diskriminierung aufgrund des Geschlechts in Bildungseinrichtungen, die staatliche Mittel erhalten. Unter anderem auch eben für Sport. Schulen und Universitäten müssen Mädchen und Frauen bessere Möglichkeiten bieten, an Sportprogrammen teilzunehmen. Dadurch entstehen über die folgenden Jahrzehnte Millionen zusätzlicher Plätze für Schülerinnen und Studentinnen. Ebenfalls 1974 gründet sie gemeinsam mit anderen die Liga World Team Tennis. Dort spielen Frauen und Männer gemeinsam in Teams. Die Ergebnisse der Frauen und Männer zählen gleichwertig zum Gesamtergebnis. King wird Spielerin und Trainerin der Philadelphia Freedoms. Damit wird sie zur ersten Frau, die ein professionelles Sportteam trainiert, in dem auch Männer spielen. Und was bleibt jetzt alles von Kings Karriere? Billie Jean King beendet ihre Laufbahn mit 39 Grand Slam-Titeln. Ihr eigentliches Vermächtnis liegt jedoch in den Möglichkeiten, die nach ihr bestehen. Sie gehört zu den Original Nine, die 1970 ihre Karrieren für eine eigenständige Frauentour riskieren. Sie hilft 1973 bei der Gründung der WTA und wird deren erste Präsidentin. Sie setzt sich dafür ein, dass die US Open Frauen und Männer dasselbe Preisgeld erhalten. Sie gewinnt das Battle of Sexes vor einem weltweiten Millionenpublikum. Sie gründet die Women's Sports Foundation. Sie hilft beim Aufbau einer gemischten professionellen Tennisliga. 2006 wird das Gelände der US Open nach ihr benannt. Es heißt seither USTA Billie Jean King National Tennis Center. Und damit trägt sie heute eine der größten internationalen Veranstaltungen und Namen des Frauentennis. Zurück zu Lili Tagger. Damit führt die Geschichte zurück zu jener jungen Österreicherin, mit der diese Folge begonnen hat. Lili Tagger schrieb bereits 2025 Tennisgeschichte, als sie als erste Österreicherin den Juniorinnen-Titel Einzeltitel bei den French Open gewann. Und erst am vergangenen Wochenende folgte der nächste Meilenstein. Mit ihrem Sieg bei dem WTA 250-Turnier in Prag gewann die 18-jährige Osttirolerin ihren ersten Titel auf der WTA-Tour. Im Finale setzte sie sich gegen die Ukrainerin Daria Sigur durch und rückte erstmals in ihrer Karriere unter die besten 50 Tennisspielerinnen der Welt. All das wirkt heute normal. Billie Jean Kings Kampf war erfolgreich, aber er ist nicht vollständig abgeschlossen. Bei allen vier Grand Slam-Turnieren erhalten Frauen und Männer heute dasselbe Preisgeld. Abseits der größeren Bühnen entstehen jedoch weiterhin Unterschiede, vor allem bei kleineren Turnieren, Bonuszahlungen und der gesamten wirtschaftlichen Ausstattung der Touren. Gleiches Preisgeld gibt es also an der Spitze. Von einer vollständig gleichen Bezahlung im gesamten professionellen Tennis kann jedoch noch nicht gesprochen werden. Aber genau darin liegt das Vermächtnis von Billie Jean King. Fortschritt ist besonders erfolgreich, wenn spätere Generationen kaum noch bemerken, wie umkämpft er einmal war. Billie Jean King musste sich den Platz auf öffentlichen Tennisplätzen erarbeiten. Später half sie dabei, für tausende andere Spielerinnen eine ganze professionelle Tour aufzubauen. Sie gewann große Titel.

0: Und damit sind wir auch schon am Ende der Königinnenklasse. Mein Name ist Marie-Christine Eder und das war die heutige Episode mit Billie Jean King. Und jetzt verabschiede ich mich noch mit Shania Twain und That Don't Impress Me Much. Viel Spaß.
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0: 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Mein Name ist Matthias und ich heiße Sie und euch alle herzlich willkommen zur Cine-Lounge, wo ich wie immer nicht alleine bin, sondern ich habe neben mir
1: den David.
0: What? Wenn jetzt mal erstmal bei der Cine-Lounge dabei sind, der David und ich sind nicht nur beide sehr filmbegeistert, sondern wir lieben es, drüber zu reden. Wir reden immer in bestimmten Reihenfolge drüber. Wir starten nämlich mit
1: Trailern,
0: dann über irgendein Thema oder einen Film, den wir gesehen haben, und wir beenden es mit
1: dem Programm aus Sichten im St. Pölten, also im Megaplex und im Cinema Paradiso.
0: Voll, also wir reden dann immer ein bisschen drüber, was gerade in den Kinos spielt, so damit ihr up to date sein könnt. Und ja, David, da bekamen beide nicht dazu, einen Film anzuschauen.
1: Nein, leider nicht. Es sind zwar gerade ein paar auf meiner Liste, aber leider bin ich nicht dazu gekommen, einen zu schauen.
0: Aber dafür kamen wir, wie immer, zum Trailer anschauen.
1: Oh yeah.
0: Nämlich, wir haben ein paar Trailer gesehen, ich suche sie schnell raus. Starten wir rein mit Onslaught von A24. Willst du erzählen, um was es im Onslaught-Trailer geht?
1: Ja, da geht es um Supersoldaten, die ein bisschen rogue gehen, also vielleicht nicht das machen, was sie machen sollen. Und da gibt es eine Frau mit ihrer Tochter, die da anscheinend gejagt werden von diesen Superkriegern.
0: Oh yeah, vor allem, das Ding ist halt, ich war mir nicht sicher, ob die dann rogue gehen, die Soldaten, oder, so ich dachte, die Soldaten gehen rogue.
1: Ja.
0: Bis dann die Mutter sagt, jo, geh unter das Bett, und plötzlich ein John Wick Arsenal öffnet. Und ich war so, maybe wird die Mutter gejagt.
1: Ja, das verrät der Trailer nicht zu 100%, muss man dazu sagen. Aber das könnte natürlich auch sein. Aber sie hat natürlich da so ein Arsenal an Waffen, also kommt da gleich mit der fetten Handcannon raus. Da dachte ich mir schon, wow.
0: Out of nowhere hat diese Frau ausgepackt und war so,
1: oh ja, fetter Revolver.
0: Was sich cool angefühlt hat, was hat sich wie ein Moodshift im Trailer angefühlt von, oh, diese Soldaten sind urgefährlich. Und ich dachte, diese Dame am Anfang vom Trailer war random, einfach um diese Soldaten zu zeigen.
1: Ja.
0: Und dann war es plötzlich so, na, she is the main.
1: Ja, vielleicht ist sie irgendwie, weiß sie Sachen, die sie nicht wissen darf, oder hat früher Sachen gemacht, die sie jetzt nicht mehr machen dürfte. Und deswegen wird sie gejagt von diesen Superkriegern. Das weiß man nicht so hundertprozentig. Also das verrät der Trailer jetzt nicht so hundertprozentig. Mhm. Aber ist mal was anderes von A24. Wirkt wie so ein Slaughterfest.
0: Voll.
1: Eher so actionmäßig. Und A24 ist doch eher bekannt für Dramen und Thriller.
0: Und diese Hyper-Darstellung.
1: Genau. Der wirkt eher dunkel. Und ja, ich würde mal sagen, sieht sehr interessant aus.
0: Ich bin neugierig. Ich bin mir sehr unsicher, ob es sich bei den Soldaten, ob sie jetzt drugged up sind oder ob es Richtung Zombie-Soldaten geht. Weil ihre Augen sind ein bisschen crazy.
1: Ja, es wurde ja auch kurz im Trailer gesagt, der eine wurde irgendwie 34 Mal mit abgeschossen
0: und er lebt
1: noch. Ich dachte mir so, wow.
0: Pretty badass.
1: Zombie-Soldaten. Aber ja, es wird interessant herauszufinden, wie der Trailer, oder vielleicht ist das schon der zweite Trailer oder der erste Trailer?
0: Das ist der zweite Onslaught-Trailer.
1: Ja, aber der zweite verrät meistens mehr als der erste. Also, aber er macht das, was ein Trailer machen soll. Er macht dich interessiert, also er verrät nicht zu viel und man will ihn dann auch sehen eigentlich.
0: Man will ihn sehen, er kommt raus am 4. September und alle YouTube-Kommentare dachten, es handelt sich um den Trailer für Robert Pattinsons The Batman 2.
1: Oh, wow.
0: aber das war es dann nicht. Aber ich würde sagen, wir geben den Trailer
1: einen Daumen hoch. Ja.
0: Einen Daumen nach oben. Eine Runde Applaus für den Onslaught-Trailer von A24. Ich finde das schon cool aus. Bin neugierig, wo er hingeht, auch von der Action her und so.
1: Finde ich auch.
0: Sonst, vom DC kommt was Neues. Wir haben den ersten ganzen Trailer zu Clayface. Wir haben mal über den Teaser geredet.
1: Ja.
0: Und ich finde, man bekommt gut viel mit vom Charakter und vor allem viel mit von den Vibes. was im Trailer geht. Es geht um diese Person. Er ist ein Schauspieler, dann passiert irgendwas, sein Gesicht wird verunstaltet und er macht bei menschlichen Trials mit und plötzlich kann er sich verändern. Wie, als ob er aus Lehm gemacht ist.
1: Ja, wirkt sehr wie Body Horror à la die Fliege. Also es gibt zum Schluss vom Trailer so nur so einen Schatten von ihm, wie er sich so extrem mutiert und da habe ich mir schon gedacht, wow, das wird sicher cool werden. Wer macht den Film? Weiß man das?
0: Der Film ist directed by James Watkins.
1: Okay.
0: Was hat James Watkins noch direkt? Das fragst du dich sicher.
1: Ja, das frage ich mir natürlich sehr.
0: Er hat Filme gemacht wie My Little Eye, Gone, Eden Lake, The Descendant Part 2, The Woman in Black,
1: Bastille Day. Black habe ich sogar gesehen. Der war cool.
0: Speak No Evil und Clayface.
1: Okay, Woman in Black war ein eigentlich cooler Horrorfilm. Es ist schon ewig her, dass ich den gesehen habe, aber der ist schon ziemlich alt, oder?
0: Den habe ich, der kam 2012 raus.
1: Mit den Harry Potter
0: Taschen. Ja, Daniel Radcliffe,
1: genau. Ja.
0: Den habe ich auch mal gesehen,
1: der war trippy. Der war trippy, ja, der war cool. Also der hat mir schon gefallen. Okay, ja cool.
0: Sehr.
1: Da freue ich mich ja noch mehr auf den Film. Genau. Voll. Clayface.
0: Der Trailer ist schon cool, vor allem die Body-Horror-Elemente werden richtig gut gemacht. Ich finde das Element, wo ich so war von, ich war sowieso schon interessiert an dem Film, aber wo ich so war, oh, I'm gonna watch that shit, ist die Flugzeugszene, wo er sitzt im Flugzeug und er reibt sich die Augen, weil er müde ist, aber plötzlich hat er sich die Augen verschmiert und er kriegt die Augen nicht mehr auf und deswegen rennt er ins Badezimmer und holt dann die Nagelhautschere, um die Augen zu öffnen. Und als er die Augen reibt, ich wusste schon, dass er beginnt, die Augen zu reiben, war ich so, oh no.
1: Oh no.
0: Oh no. Und als ich dann seine Augen gesehen habe, war ich so, oh no.
1: Ja, oh no.
0: Und wenn es wie in den Comics wird, dann wird es ziemlich interessant von Identitätskrisen, allen möglichen in die Richtung. Ich bin hyped. Ich finde es schon cool aus.
1: Ja, ich finde auch, es sieht cool aus, seitdem DC, ist ja nicht Marvel, sorry, ist DC,
0: ja.
1: Seitdem DC begonnen hat, dieses ganze Cinematic Universe Konstrukt wegzuschieben und sich auf Einzelfilme zu konzentrieren, beziehungsweise auf nicht so zusammenhängende Filme, voll, machen sie auch viel bessere Filme. Ich finde den zweiten Suicide Squad, der was auch nur Suicide Squad heißt, schon ein guter Anfang. Der Batman war auch ganz gut eigentlich. Ja, der war jetzt nicht so gut wie die Nolan-Filme, finde ich.
0: Wirklich?
1: Okay. Ich finde, The Dark Knight war besser.
0: Okay.
1: Batman Begins vielleicht nicht, aber okay. Ich fand ihn gut. So ist
0: es. Wir können vielleicht später drüber reden.
1: Ja, genau.
0: Wir können später einbauen.
1: Genau. Und Clayface sieht auch wieder sehr interessant aus.
0: Er ist ja voll interessant aus. Ich finde es lustig, weil du es jetzt angesprochen hast, weil der Film oder James Gunn kriegt ein bisschen Kritik, weil James Gunn baut anscheinend gerade dieses neue DC-Universum auf mit dem neuesten Superman-Film. Dieses Jahr gab es Supergirl und jetzt kommt Clayface raus. Und die Leute regen sich auf, dass Clayface sich so random anfühlt und sagen so, oh, er soll es aufbauen, wie Marvel sich am Anfang aufgebaut hat. Und ich denke mir so, ich persönlich freue mich so sehr auf Clayface, weil ich möchte wieder mehr reinkommen, dass wir einzelstehende Filme haben mit Superhelden-IPs, so wie The Joker oder wie Clayface oder The Batman fühlt sich auch nicht an, als ob es mit einem Superman-Universum ist. Vielleicht passiert das noch, aber das mag ich sehr an den Batman-Film. Und ich mag das einfach, dass ich finde natürlich, ist es cool, wenn sie alle irgendwas zusammen machen, aber ich mag auch noch immer, dass es einzelne Geschichte geben kann, ohne dass du sagen musst, oh, wie passt das jetzt rein? Wie passt Clayface rein, wenn sie Darkseid bekämpfen? Und ich bin so, shut up.
1: Ja, das finde ich bei Marvel immer ein bisschen schwierig, dass du wirklich die meisten Filme gesehen haben musst, um den ganzen Overarching-Plot zu verstehen.
0: Mhm.
1: Das ist jetzt bei DC, finde ich, nicht so, weil sie sich wirklich darauf konzentrieren, Einzelfilme zu machen.
0: Voll.
1: The Batman war toll, Joker war toll, Joker 2, also dieser
0: Musical.
1: Das Musical, ja, dann habe ich gar nicht gesehen.
0: Ich auch nicht. Okay. Ich weiß nur, dass Lady Gaga, Harley Quinn.
1: Hat aber auch nicht so gute Kritiken bekommen.
0: Nein, hat er nicht.
1: Leider. Superman habe ich auch noch nicht gesehen, Supergirl auch nicht.
0: Superman war super fun.
1: Nice.
0: Super fun. Man, hat sehr viel Spaß gemacht. Aber was geben wir jetzt Clayface? Jetzt habe ich wieder abgelenkt.
1: Ja, auf jeden Fall Applaus.
0: Let's go. Wow. wohlverdienter Applaus für Clayface hier. Weiter geht es mit einem Trailer, den du schon davor gesehen hast. Gehst genau. Du uns eine Synapse geben?
1: Dann habe ich sogar das dritte Mal jetzt gesehen, weil ich ihn mir zweimal ansehen musste, weil ich es so cool fand.
0: Ja.
1: Es geht um Resident Evil, der erste Film, der nicht von Paul Thomas Anderson gemacht wird.
0: Voll.
1: Also der erste Resident Evil Film, der nicht von Paul Thomas Anderson gemacht wird, und er ist so ein bisschen ein Reboot und fügt sich mehr so ein in diese Videospielwelt. Also es kommt Raccoon City drin vor, das ist diese Stadt, in die dieser T-Virus war das, oder?
0: Ja, T-Virus.
1: Der originale T-Virus. Genau, der originale T-Virus, das erste Mal ausgebrochen ist. Er spielt auf Resident Evil 2, Resident Evil 3 spielt in Raccoon City.
0: 9 geht halt.
1: 9 geht wieder zurück nach Raccoon City.
0: Ja. Dann gibt es die Spin-Off-Games, da gibt es auch ganz viele genau, in Raccoon City.
1: Ja, Survivor und so. Ja, ich und Matthias, wir sind beide sehr große Resident Evil-Fans, also von den Spielen. Ich habe fast alle Mainline-Spiele gespielt, also der neuesten und 5 und 6. Ja, und was erzählt der Trailer? Der Trailer, da geht es um einen Typen, der Organe von A nach B bringt, also von Krankenhaus zu Krankenhaus. Mhm. Und er bringt ein Organ in ein Krankenhaus und dann wird ihm angeboten, dass er für das doppelte Geld nochmal was nach Raccoon City bringen soll. Und das macht er auch. Es ist aber komplett verschneit, es ist eisig, er telefoniert beim Autofahren gerade mit seiner Freundin und plötzlich überfährt er jemanden. Und dann
0: shit goes crazy.
1: Dein shit goes crazy.
0: Keine Sorge, die Person, die überfährt, war schon tot.
1: Ja.
0: Aber nicht ganz tot. Und das ist das Problem. Resident Evil Spiele, für die sie nicht kennen, großteils geht es um Zombies.
1: Ja.
0: Jedes Mal gibt es Extrawesen. Und ich muss sagen, ich bin so hyped.
1: Ich auch.
0: So, als wir in den Teaser kamen, war ich so, oh, es ist der Director von der auch Weapons gemacht hat letztes Jahr, den ich nicht gesehen habe, aber auf den ich mich sehr freue. Zach Cragger. Und er schaut einfach super interessant in der Hinsicht aus.
1: Ja.
0: Aber er ist so von, du hast vor Paul Thomas Anderson oder Paul W. Anderson? Paul W. Anderson.
1: Oh ja, Paul W. Anderson.
0: Ja, voll, nicht voll,
1: Paul
0: voll, voll, voll.
1: Paul Thomas Anderson ist...
0: Der macht gut, der hat der macht One Battle of the Another gemacht und so.
1: Genau.
0: Die Andersons, die Pauls. Und ich finde, der Film scheint so gut den Vibe zu capturen. Vor allem, was mich sehr freut, ist Resident Evil, vor allem auch die Spiele und so. Es gibt oft, du hast die Möglichkeit zwischen zwei Protagonist-Persönlichkeiten. Entweder mega badass oder Lappen. Und der Film geht in Lappen rein. Ich freue mich sehr drauf.
1: Ja, same.
0: Weil ja.
1: Das Lappen ist auch cool, weil wenn da jetzt auf einmal einer der Protagonisten aus den Spielen daherkommt, der was eh schon alles weiß und alles erlebt hat und da einfach sich durchmetzelt, so wie das bei den Paul W. Anderson Filmen war, mit Mila Kunis, was by the way seine Frau ist.
0: Ja, ich weiß. Und die ist gut vertreten in all seinen Filmen.
1: Ja, ist immer dabei.
0: Keeping it in the family.
1: Exactly. Ja, und deswegen freue ich mich auf dieses Reboot so, weil es erzählt einfach eine Geschichte, glaube ich, die wirklich interessant sein könnte. Und es geht ja nicht um das Ziel in diesem Fall, sondern um diese Journey von diesem Charakter, wie er wahrscheinlich wieder aus Raccoon City rauskommt.
0: Mhm.
1: Und das macht es so spannend. Weil wenn man die Spiele ein bisschen gespielt hat, dann weiß man, da ist es diese Zombies, die sind Badget crazy. Und da gibt es auch verschiedene Arten von Zombies, die sagen mal Licker.
0: Oh, yes.
1: Oh ja.
0: Und ich liebe auch, dass es in dem Trailer wird angeteasert, es gibt diesen einen Shot von der offenen Haustür, wo dann die Füße und so alles rauskommen, dass es schon anscheinend so ein richtig fett mutiertes gibt.
1: Ja.
0: Darauf freue ich mich auch sehr. Dass es nicht nur die Zombies sind, sondern dass es wirklich, wie du sagst, die Badge Crazy Zombies drin sind. Ich mag auch den Lappen in der Hinsicht von, wie du gesagt hast, dass es einfach mehr Angst macht.
1: Ja.
0: Dass du, wenn du ein Badass, ich liebe einen Badass-Protagonisten, aber ist die Frage, willst du für Action gehen, willst du für Horror gehen? Und der Trailer hatte jetzt schon Shots, wo ich mir dachte, das ist so creepy.
1: Oh ja.
0: Wo er diese Schrotflinte hat und er sucht die Ladung und er schaut raus. Und du siehst nur diesen einen Zombie durch den Schnee, wie sie jetzt schon im Sprinten ist, auf dieses Haus zu. Und ich bin so, na,
1: fuck. Und er zittert und lädt seine Shotgun.
0: Sie sprintet so und ich bin so, na, Mann.
1: Das ist crazy. Ein Shot hat mich ein bisschen irritiert, weil er rennt so zwischen Hochhäusern und auf einmal fliegen von allen Seiten, die explodieren beim Aufkommen. Das ist crazy. Da dachte ich mir, wow.
0: Es wird ein bisschen extrem, aber das ist ganz ehrlich.
1: Das passt.
0: Ich mag den ersten Kommentar, den muss ich highlighten auf YouTube. Please have a part where the MC finds a note with an unreasonably complex set of instructions for how to solve a combination to a safe with a revolver or some more gun in it. Weil die es nicht wissen, es gibt in den Spielen oft random as Rätsel, um zu Items zu kommen. Die Rätsel sind cool und sie sind Spaß, aber wenn du darüber nachdenkst, das ist eine Villa. Mach ein Schattenrätsel, um durch eine Tür zu kommen. Was? Just give me the key, what you mean?
1: Exakt. Ich fand auch cool, diesen Shot mit dem Typewriter, weil der war, wenn man es nicht weiß, also Typewriter waren in den ersten Resident Evil die Möglichkeiten zu speichern.
0: Das sind auch oft die Safe Rooms.
1: Ja, es sind auch die Safe Rooms, wo man Items storen kann, wiederholen kann, wo man so ein bisschen Heilung bekommt, wo man einfach keine Zombies angreifen können.
0: Plus, cool, bevor wir dem Trailer Applaus geben, für alle Leon Kennedy-Fans da draußen, zweiter Kommentar, weil er Director von Weapons and Barbarian ist. Leon, we're gonna need more weapons to beat this barbarian. So, wir hatten jetzt ganz viel Spaß mit Trailers. Jetzt wird Zeit, dass wir nicht mehr so viel Spaß haben mit Trailers. Das ist Spaß natürlich. Es geht aber weiter mit Ebenezer. Der Ebenezer-Trailer ist draußen. Und es geht um The Christmas Carol, Ebenezer Scrooge. Wir kennen die Geschichte. Es wurde auf der Comic-Con veröffentlicht. Es gibt eine Sache, die finde ich persönlich ein bisschen weird an dem Trailer. Es fühlt sich an wie ein Trailer für Johnny Depp und nicht wie ein Trailer für den Film.
1: Oh ja, es geht... Primär haben Johnny Depp in diesem Trailer, der seit, ich glaube, 2-3 Jahren keinen Film mehr gemacht hat, wegen dieser ganzen Geschichte mit Amber Heard, die mir Sachen vorgeworfen hat.
0: Voll.
1: Er wurde freigesprochen, jetzt will ihm Hollywood wieder, scheinbar.
0: Ja.
1: Und das ist sein grande Comeback. Und das wird ganz groß im Trailer angekündigt.
0: Oh,
1: es wird nämlich gesagt, Jack
0: Sparrow
1: hat uns gebracht.
0: Edward Scissorhands, der Mad Hatter.
1: Genau. Johnny Depp ist Ebenezer.
0: Ja, und es, ich weiß nicht, ich finde Treasure cool aus, ich mag die Kostüme. Ja. Ich freue mich, dass Rupert Grint, der Ron Weasley-Schauspieler dabei ist. Das schaut alles super cool aus. Freue mich drauf, die Geister schon Stickers. Ich glaube, es könnte ein super fun Film werden.
1: Auf jeden Fall.
0: Trailer People. Oder nicht die Trailer People, die wir wahrscheinlich schon Produzenten. Why? Oh, es ist Johnny Depp.
1: Yeah.
0: Love it. It's Johnny Depp.
1: Ja, Johnny Depp ist natürlich so eine Ikone für, sage ich jetzt mal, Mainstream-Filmeschauer. Er ist natürlich kein schlechter Schauspieler, das muss man schon sagen. Er ist sehr gut.
0: Er ist sehr gut. Wenn er sehr gut
1: aber
0: sein möchte.
1: Und er, ja, wenn er sein geht auch. Das kommt aber wahrscheinlich auch auf seine Mut drauf an. Das ist aber bei vielen bekannten Schauspielern so, dass sie, wenn sie keinen Bock auf den Film haben, sondern einfach nur das Geld wollen, dann spielen sie richtig mies.
0: Shoutout to Harrison Ford. Unrelated Shoutout, ja.
1: Unrelated, komplett unrelated. Ja. Ich muss sagen, ich weiß nicht, so Ebenezer Scrooge-Filme, die habe ich schon zu Genüge gesehen.
0: Ja.
1: Weiß nicht, ob man da jetzt noch einen braucht. Ich meine, Johnny Depp hätte auch in irgendeinen anderen Film returnen können.
0: Voll.
1: Das wäre mir lieber gewesen als so ein Film. Und er ist, ich meine, wenn man genau hinsieht, dann erkennt man ihn schon. Aber so in den ersten Bildern, die ich auf X gesehen habe, dachte ich mir so, das soll Johnny Depp sein.
0: Ja.
1: Aber wenn ich mir den Trailer so genau ansehe, dann merkt man schon, dass es Johnny Depp ist natürlich. Aber
0: ich finde es schon
1: cool. Aber das Kostüm ist sehr gelungen.
0: Ich bin auch ein Fan von der Christmas Carol, muss ich sagen. Mhm. Ich liebe auch, dass es ein bisschen bad shit crazy wird mit den Geistern und so.
1: Ja.
0: Also ich bin ein bisschen gerissed, würde ich sagen.
1: Wirklich?
0: Oder würdest du einen vollen Applaus? Ich weiß nicht, ob ich einen vollen Applaus geben würde, aber ich bin neugierig.
1: Ich bin auch neugierig.
0: Oh.
1: Er, er, wie gesagt, er spricht mich jetzt nicht so an, der okay. Film. Vielleicht werde ich ihn zu Weihnachten mal sehen, wenn ich irgendwie Christmas-Stimmung brauche. Aber ich finde es auch komisch, dass der nicht zu Weihnachten rauskommt, sondern im November.
0: Er kommt zu Thanksgiving raus.
1: Ah, okay.
0: Aber trotzdem, ja. Ist weird. Also es ist nicht so eine Rechtfertigung von, er kommt zu, nein, das hat trotzdem nichts mit dem Film zu tun.
1: Nein.
0: Obwohl, im Film geht es um Dankbarkeit.
1: Das stimmt.
0: Und um Leben Appreciation. Und ich liebe es, dass der Geist der Zukunft immer so tot dargestellt. Spoiler für Christmas Carol von, ich weiß nicht, wer die Originalgeschichte geschrieben hat. Ich habe es vergessen. Ich kann nur nachschauen. Dann geben wir ihm ein Riss und ein Bebau für uns beide.
1: Ja.
0: Und
1: das war jetzt nicht zu laut.
0: Ich hoffe, das war perfekt laut. wir haben noch einen letzten Trailer, über den können wir ganz kurz reden.
1: Ja.
0: Children of Blood and Bone, basierend auf einer Bücherreihe von das ist wieder verschwunden im Trailer. Einen Moment. Tommy Adeyemi. Ja. Und er schaut cool aus. Er schaut sehr afrikanisch besetzt aus, which is amazing, highlighting all these great actors.
1: Ja.
0: Und ein bisschen die Culture einfach von den Outfits her und so. Loved it. Sonst schaut der Trailer. Es geht darum, es gibt Magier, aber Magie wurde ihnen weggenommen. Magie ist verboten, aber sie ist die Auserwählte. Und es gibt aber diese Menschen, die Magie

0: Ich weiß nicht, ob das falsch ist von mir zu sagen. Ich will nichts Falsches sagen. Ich meine es nicht gemeint. Visuell erinnert es mich vom Set-Design. Ich meine Set-Design. Am Black Panther, den Original.
1: Das habe ich mir auch gedacht.
0: Vom Thronsaal.
1: Wenn ich den Trailer gesehen habe, dachte ich gleich so, Wakanda.
0: Vom Thronsaal auf. Und das kann natürlich sehr kulturell zusammen sein, dass es ähnlich kulturell inspiriert ist. Oder eine Produzententscheidung. Aber das ist eine Sache, die mir aufgefallen ist. Which, ja.
1: Ja, aber es macht Sinn. Es sind, also, wie nennt man das, was Wakanda ist? African Punk? African Techno, African.
0: Oh, ja, ich weiß.
1: Ich weiß es auch nicht, aber das ist eben diese Stilrichtung, in die Wakanda geht. Oh. Und das wirkt auch so, jetzt nicht so Tech, also Wakanda ist natürlich diese futuristische Stadt, in die alle möglichen technologischen Fortschritte gemacht werden. Das ist natürlich eher so Tribe-mäßig. Mhm. Das spielt jetzt nicht in der Zukunft. Ja. So wie ich das verstehe, sondern eher so in der Vergangenheit, wo es halt nicht so diese Technologie gab, sondern eher mit Magie und Stämme und so gibt. Und ja, der Trailer, ja, ich weiß nicht, zu 100% überzeugen tut er mich nicht, weil es eben so überfantastisch wirkt, finde ich. Ich bin eher so der Typ, der eher so mehr Grounded-Filme mag.
0: Mhm.
1: Ich meine, ich mag, wenn sie gut gemacht sind, so überfantastische Filme auch. Aber es ist mir manchmal ein bisschen zu viel. Und diese visuelle Sprache, die hier gesprochen wird, die ist halt so überfantastisch.
0: Das Überfantastische stört mich gar nicht an der Sprache. Ja. Ich weiß aber, was du meinst. Es ist für mich, fühlt sich sehr an von... Wo sind die Close-Ups? Es hat sehr diesen modernen Blockbuster Marvel-esque Stil von sehr viel geschossen, dass ich sehr viel cutten kann, aber nicht wirklich so Close-Up von den Augen oder Extreme Close-Ups und so.
1: Genau, genauso sehe ich das auch. Sieht sehr wie ein Marvel-Film aus. Wenn du mich fragen würdest, ist das, wenn du mir einen Ausschnitt zeigst und mich fragen würdest, ist das Black Panther 3, wäre der nächste, oder?
0: Ja, der announced wurde, der kommt raus.
1: Wow, cool. Dann würde ich es auch glauben.
0: Oh, ja.
1: Also es sieht sehr wie Black Panther aus.
0: Ich finde, ein Kommentar beschreibt es ziemlich gut. This will either be really good or really bad.
1: Würde ich auch so sagen, ja.
0: Der Trailer kriegt, ich weiß nicht, was für ein Trailer, ich werde den Trailer eingeben.
1: Ja?
0: Ich habe nicht den Trailer gesehen und dachte mir, oh cool, ich schaue mir das an. Ich habe den Trailer gesehen und dachte mir, man.
1: Ja, so ging es mir auch. Also eher nach unten zeigend.
0: Ja.
1: Was jetzt nicht heißen soll, dass der Film nicht gut wird,
0: ich glaub,
1: dass der Trailer uns nicht
0: überzeugt. Der Film schaut wie versprechen aus. Der Cast ist amazing. Der wirklich Cast viele amazing. Coole, also die Schauspieler
1: Creme de la Creme.
0: Set Pieces, Kostüme, schaut alles super sick aus. Einfach von wie es zusammengeschnitten ist und von der Geschichte her wirkt es nicht so, als ob es den Impact erreicht, den es erreichen möchte.
1: Genau, und ich kann mir auch jetzt noch nicht so wirklich vorstellen, wie die Geschichte interessant werden könnte, weil es geht natürlich um dieses Mädchen, das, oder Frau, ich weiß nicht, wie alt ist, wahrscheinlich Mädchen, oder?
0: Ich vermute, junge Frau,
1: ja. Die Magie wieder zurückbringen soll in ihre Welt, die Auserwählte ist, aber was da jetzt genau die Motivation hinter dem Charakter ist, verstehe ich jetzt noch nicht so ganz.
0: Ja.
1: Aber wir werden es sehen.
0: Wir werden es sehen, wir werden es rausfinden. Aber
1: Jänner werden wir es herausfinden, genau.
0: Im Jänner 2027 kommt der Film raus, falls ihr Interesse habt. Und David.
1: Ja.
0: Wir haben jetzt zwei Möglichkeiten. Wir haben gesagt, wir wollen reden über so ein bisschen Jahresrückblick, Jahresvorschau.
1: Genau.
0: Oder wir können über die Batman-Filme reden, weil du gerade angesprochen hast.
1: Wir können auch über die Batman-Filme reden.
0: Worauf hast du mehr Lust?
1: Ja, Batman.
0: Reden wir über die Batman-Filme. Reden wir über einen der drei erfolgreichsten Comicbook-Charakteren aller Zeiten?
1: Ja, definitiv.
0: Nämlich Batman der, eine Figur, der sehr

0: viel, what is happening here?
1: Damn.
0: Der sehr bekannt worden ist. Er ist kreiert ursprünglich von Bob Kane und Bill Finger für die Detective Comics, heutzutage eher bekannt unter DC. Und Batman hat schon ganz, ganz, ganz viele Verfilmungen über die Jahre gehabt. Gibt's hier Batman-Filme?
1: Genau, schauen wir mal rein. Ja, es gibt natürlich die Batman-Serie aus den 70ern, glaube ich.
0: Ja.
1: Die ja natürlich sehr seiner Zeit entsprechend low-budget aussieht.
0: Mit Adam West. Es gibt dann schon noch einen Film.
1: Ah, es gibt sogar
0: einen Movie in den 1966.
1: Also nicht mal in den 70ern, in den 60ern, okay.
0: Oh yeah.
1: Ja. Habe ich nur Snippets gesehen, muss ich ehrlich gesagt sagen. Ich habe mir die Serie nie wirklich angesehen. Ich kenne nur die Memes.
0: Ja.
1: Ja. Und muss sagen, war damals aber sicher beliebt, weil sonst wäre dieser Charakter auch nicht so beliebt geworden. Mhm. Weil viele haben natürlich die Comics gelesen, aber wann wird so ein Charakter erst so richtig bekannt? Ich glaube eher durchs Fernsehen, durchs Radio, durch Filme.
0: Das heißt auch voll. Man muss aber dazu sagen, es ist sehr interessant, weil es einer der wenigen Filme ist, der Batman-Film aus 1966, die seinen sehr bekannten Sidekick Robin dabei haben.
1: True.
0: Weil das haben zweieinhalb Filme haben Robin dabei. Vielleicht drei?
1: Mhm.
0: Ich glaube, sowas.
1: Sowas, ja.
0: Wir haben beide Batman 1966 nicht gesehen, aber ich vermute, wir haben beide Batman aus dem Jahre 1989 gesehen, mit natürlich. Batman Portrait bei Michael Keaton.
1: Von Tim Burton. Wie ich den damals gesehen habe, ich fand ja einfach dieses Set so cool gemacht.
0: Mhm.
1: Weil sie einfach alle gebaut worden sind. Ich meine, Tim Burton ist dafür bekannt für sehr fantastische Sets. Und ja, das war damals sehr fantastisch für mich, sehr cool. Und ja, ich kann mich nicht mehr so genau an den Film
0: erinnern. Es ist ein cooler Film.
1: Den habe ich als Kind gesehen. Also.
0: Es gibt einen ganzen Soundtrack gemacht vom Prince. Ja, es gibt ein ganzes Batman-Album von Prince. Da ist der Batdance oben.
1: Batdance.
0: Und Michael Jackson hätte auch oben sein sollen. Ursprünglich war es gedacht, dass Michael Jackson und Prince, und einer nimmt die Rolle von Batman und einer die Rolle von The Joker ein.
1: Mhm.
0: Michael Jackson wollte nicht mitmachen. Oh. Also ist dann nur Prince. Aber es gibt ein ganzes Batman, ein Prince-Album nur für Batman, was ziemlich funny ist. Es ist Jack Nicholson als der Joker drinnen, der... Ich meine, es gibt nicht so viele Joker, also Top 3 Joker heißt nicht so viel, aber Top 3 Joker
1: ja,
0: ist...
1: Ja, definitiv Top 3 Joker.
0: Er ist ziemlich cool, er ist sehr unterhaltsam. Der Film ist, wie du sagst, das Set-Design ist super cool, die Mood ist sick. Ich mag Michael Keaton als Batman.
1: Ja.
0: Ich mag es, wie crazy es wird. Vor allem der Joker hat den elektrischen Handschüttler, dass er jemanden schockt, wenn er die Hände schüttelt. Und es gibt wirklich Säure und so drinnen. Was ganz ehrlich sehr cool ist, dass es so ein bisschen mehr in diese Richtung geht, dass es mehr eine Comic-Richtung geht, die dann durch die realistischeren Batman-Filme verloren geht, leider.
1: Ja, es ist halt noch sehr fantastisch, würde ich sagen. Also nicht mehr so nicht so realistisch und gritty wie die späteren Filme von The Batman, was aber auch gut passt. Es war einfach eine andere Zeit.
0: Ja.
1: Comic-Filme waren damals einfach nicht, also generell Filme, aber wenn man sich die alten Superman-Filme ansieht, die waren ja auch sehr fantastisch und nicht so ich sag, grounded sind ja eigentlich keine Superheldenfilme, aber eher so gritty.
0: Voll.
1: Das kam erst später, das kam erst eigentlich
0: das kam
1: durch Spider-Man-Filme, nicht?
0: Obwohl die auch noch so eine
1: fantastische Ebene haben.
0: Ich glaube, es hat schon Christopher Nolan angefangen.
1: Ja, wahrscheinlich.
0: Wo wir später dazu noch kommen. Aber hier das Letzte, wir machen jetzt gleich eine Tierliste nebenbei.
1: Nice.
0: Batman 1989, wir haben Michael Keaton, wir haben Jack Nicholson. Eines der besten Batman-Joker-Kombos, die es gibt.
1: Nice. Ah, A-Tier.
0: Wo würdest du?
1: Ja, A-Tier würde ich sagen. Ganz S-Tier würde ich
0: nicht.
1: Noch, würde ich mir noch vorbehalten.
0: Ich möchte mal kurz.
1: Aber es war auf jeden Fall ein guter Film.
0: Ich mag die Beschreibung von A-Tier, von Not Number One, so pretty much Robin. Das ist ein Robin-Film.
1: Ja.
0: Dann haben wir das Sequel dazu, Batman Returns 1992, wieder Tim Burton, Michael Keaton mit Oswald Cobblepot, der Pinguin, gespielt von Danny DeVito.
1: Danny DeVito, ja.
0: Und wer ist noch dabei? Catwoman ist dabei. Wer spielt Catwoman? Einen Moment, ich suche es schnell heraus. Michelle Pfeiffer hat Catwoman gespielt.
1: Ah, ja, genau.
0: Und Christopher Walken war ein böser, reicher Mann. Und Alfred Pennyworth, alle möglichen sind dabei. Den Film habe ich lustigerweise teils besser in Erinnerung als den ersten von Michael Keaton.
1: Ich bin mir nicht sicher, ob ich den jemals gesehen habe.
0: Ich habe den öfters gesehen. Es gibt da fucking Pinguine, die Bomben angeschnallt haben und rumlaufen. Es gibt ganz viele Clowns, wo er durchläuft und Pantomimen und so besiegt. Pantomimen sind es, nicht Clowns, glaube ich. Und der Film mit Batchy Group, Catwoman wird wild. Ihre Story ist ein bisschen sehr verrückt. Und ich glaube, sie stirbt dann auch ganz komisch. Ich habe ihm sehr lose Erinnerung. Heute ist es ein Nostalgie- und Vibe-Trip. Wir reden dann über den moderneren Batman-Film mehr. I'm sorry, guys. Ich würde ihm sagen, er ist solide. Ich würde ihm ein B-Tier geben.
1: Ja.
0: It either died a hero or lived long enough to become the villain. Ja. Das kann man sagen. Weiter geht es mit, apropos, die Batman-Filme. Time to get batshit crazy. Batman Forever von Joel Schumacher, portrayed by Val Kilmer, mit dem Riddler, gespielt von, jetzt fallen mir all die Namen nicht
1: an.
0: Jim Carrey.
1: Jim Carrey, ja.
0: Und wir haben Two-Face dabei, gespielt von, hallo, Tommy Lee Jones. Wir haben Nicole Kidman als Dr. Chase Meridian und wir haben Chris O'Donnell als Dick Grayson. Robin ist zurück. Ich weiß nicht, wie, kennst du Geschichten von Behind the Scenes von Batman Set?
1: Ich glaube nicht.
0: Es muss grauenvoll gewesen sein zwischen Tommy Lee Jones und Jim Carrey. Anscheinend hasst Tommy Lee Jones Jim Carrey.
1: Oh no.
0: Und nicht auf eine angenehme Art und Weise, sondern auf eine sehr, sehr passiv-aggressive Art und Weise.
1: Ach nein.
0: So, nicht unbedingt die Best Vibes der, aber sie hatten viel miteinander zu tun. Riddler war ein Schauspieler, der, also nicht ein Schauspieler, ein Wissenschaftler, der dann sehr verrückte Maschinen gebaut hat und Riddles hat. Und am Ende vom Film schmilzt sein Gesicht, weil seine Maschine kaputt geht. I remember that one. Und Two-Face, Harvey Dent, ehemaliger Rechtsanwalt, wird böse und korrupt und es ist wieder so ein Comic von, erstens, ich erinnere mich daran, dass Gotham schaut amazing aus in den Filmen.
1: Hat, die Shots kenne ich auch, ja. Okay.
0: Die Gotham-Shots sind Shots incredible. Das sind die Filme mit den Bad Nipples, bin ich ziemlich sicher.
1: Ach ja, stimmt.
0: Die sind auch wichtig. Das heißt, die Batman-Kostüme haben eingezeichnete Nippel drin. Die Kostüme, not gonna lie, ist ein cooles Kostüm für Batman.
1: Ist ein cooles
0: Kostüm. Nehmen die Nippel weg oder ist es ein sickes Kostüm? Ich mochte auch das Riddler-Kostüm und dann das Two-Face-Kostüm. Also die Kostüme waren sick, die Sets waren richtig cool. Robin war ein bisschen cringe in Erinnerung.
1: War auch dabei.
0: Robin war auch dabei. Wenn ich es auch richtig im Kopf habe, hat die Love Interest von Bruce Wayne war auch irgendwie so halb Love Interest von Robin. Oh, schaut hier aber nicht so aus, okay. Der Film kommt in die Kategorie Brahman. Oder Literal Clown. Ich habe ihn nicht gut in Erinnerung. Wo geben wir ihn rein?
1: Literal Clown.
0: Literal Clown.
1: Ja.
0: Jetzt wird es aber österreichisch. Es geht nämlich weiter. Wir haben Batman und Robin, wieder von Joel Schumacher, mit aber einem neuen Batman-Schauspieler, nämlich George Clooney.
1: Fantastisch.
0: In dem Film, glaube ich, kommt die Bat-Credit-Card vor. Never leave the house without it. Eine Kreditkarte, wo das Batman-Logo oben ist. Nippel sind noch immer da. Es gibt keinen Nippel auf dem Kostüm von Batgirl. Weil das Kostüm von Alfred gemacht worden ist und das ist eine gute Entscheidung von ihm, weil das ist seine Nichte. Und in dem Film spielt Poison Ivy mit. Es kommt Bane vor, aber Bane ist wirklich eher ein Crack-Monster als alles andere. Poison Ivy hat so einen giftigen Kuss, den sie ausspielt. Und wie konnte ich vergessen? Der Ex-Governor himself, Österreichs bester Schauspieler, Arnold Schwarzenegger als Mr. Freeze. Mhm. Die Sprüche, die er in dem Film bringt. What killed the dinosaurs? The Ice Age. Und er beginnt loszuschießen mit seinem Eisstrahl.
1: Genial. Grandios.
0: Genial. Peak, sein Kostüm ist crazy, aber ist auch irgendwie cool. Ich weiß nicht, was die Geschichte ist, warum Arnold Schwarzenegger Victor von Freeze geworden ist.
1: Ja, er war damals einfach ein bekannter Schauspieler. Ich meine, mit Terminator 2 hat er so richtig den Durchbruch geschafft.
0: Voll.
1: Und dann wollte ihn halt ganz Hollywood haben. Als eben so ein Art Bösewicht, oft als Bösewicht, als Supersoldat, der, weil er halt Bodybuilder war.
0: Voll. Ja. Also lustig, hier wird in Wikipedia wird's genannt, der vierte Film der Batman-Reihe, die mit Tim Burtons Batman begann. Sind die alles eine Kontinuität? Ich glaube nicht.
1: Nein,
0: das kann nicht sein.
1: Nein.
0: Das wäre crazy.
1: Nein, ich glaube Batman Forever und Batman und Robin schon und Batman und Batman voll. Returns, aber...
0: Voll. Ja. Das Ding ist halt, Batman und Robin, ich würde es nicht zu Batman Forever runtergeben, weil... Die Sprüche von Arnold Schwarzenegger.
1: Ja,
0: er hat einen Fun-Fact dazu.
1: Ja.
0: Den könnte ich watchen und Fun damit haben. Crack Bane, Poison Ivy,
1: ja.
0: Mr. Freeze.
1: Ich bin voll deiner Meinung.
0: Aber jetzt wird's edgy.
1: Jetzt wird's crazy.
0: Jetzt wird's edgy. Batman Begins. Der Film, der 2005 rausgekommen ist, durch den... Da würde ich sagen, durch den Superheldenfilme begonnen haben, realistischer zu sein,
1: ja,
0: edgier zu sein, ja. Probieren einen mehr seriösen Ton mit sich zu bringen.
1: Ja. Ich meine, was anderes kann man von Christopher Nolan erwarten?
0: Voll.
1: Als Edginess, als desaturierte Bilder.
0: Also, die Odyssee ist sehr colorful. Also
1: ja,
0: die Bilder sind sehr
1: okay,
0: schön.
1: Okay.
0: Aber ich weiß, was du meinst. Batman Begins hat als Gegner drinnen. Wir haben Scarecrow.
1: Ja.
0: Wir haben Ra's al Ghul. Gespielt von I will find you and I will kill you. Mir ging das richtig gut dran. Mir fällt sein Name nicht ein.
1: Ja, Schauspielernamen, das ist immer schwierig. Es gibt zu viele Schauspieler.
0: Also Cillian Murphy ist ja. Ding. Michael Caine ist... Liam Neeson,
1: genau.
0: Als Ra's al Ghul. Und Katie Holmes ist drinnen, stimmt. Die wird dann ausgetauscht im nächsten Teil. Gary Oldman... Ich erinnere mich beim besten Willen nicht, wer in den anderen Batman-Filmen Jim Gordon gespielt hat. Gary Oldman erinnere ich mich an Jim Gordon. Also ich meine an die davor
1: kamen, oder?
0: Nein, ist nicht Morgan Freeman. Ich muss danach schauen, wie er heißt. Morgan Freeman ist in den Batman Begins-Filmen als Lucius Fox.
1: Hä? Ist nicht mal. Wait.
0: Nein. Das ist der Dude, der auch in James Bond vorkommt.
1: Wait.
0: Der auch in Westworld vorkommt. Er heißt Jeffrey Wright.
1: Jeffrey Wright, okay. Da habe ich mich aber
0: ein bisschen
1: schön verhaut.
0: Morgan Freeman ist aber in der Batman-Trilogie von Christopher Nolan drin, die mit Batman Begins startet. Es ist ein cooler Film. Du hast das ganze Intro, du hast... Da ist random-ass Subplots. Ich glaube, es ist so schwierig, weil ich muss sagen, ich habe Batman Begins früher öfters geschaut und dann kommt irgendwann mal die Zeit, wo du nur noch The Dark Knight anschaust. Wenn ich zurückgehe, ich weiß nicht, weil ich das letzte Mal die Christopher Nolan Batman Trilogie angeschaut habe.
1: Ewig, ja.
0: Ich weiß nicht, ob ich das letzte Mal The Dark Knight geschaut habe.
1: Ach, schon lange her. Also Batman-Filme sind jetzt nicht die Filme, die ich oft rewatche. Wenn das, also Superhelden-Filme, die ich oft rewatche, sind eher die Spider-Man-Filme von Sam Raimi. Weil ich mit denen eben aufgewachsen bin und die hatte ich als DVD, die hatte ich sogar als PSP-Film.
0: Jo.
1: Also ich hatte die Spider-Man-Filme auf UMD.
0: Schau an die PSP.
1: Die habe ich rauf und runter geschaut. Aber die Batman-Filme, die habe ich alle nur so ein, zweimal gesehen. Auch schon lange her. Batman Begins habe ich, das ist... Also die habe ich natürlich nicht im Kino gesehen, weil da war ich noch viel zu jung, aber so zwei, drei Jahre später im Fernsehen dann.
0: Ja.
1: Ich kann mich noch an eine Szene erinnern, wie er in der Höhle ist und die ganzen Fledermäuse auf ihn zukommen. Crazy. Ja, aber habe ich auch als gute Filme in Erinnerung.
0: Habe ich
1: mir damals sehr gut gefallen und der hat auch so Batman für mich irgendwie in den Kopf als so super coolen Superhelden reingepflanzt. Würde ich auch ein 8-Tier geben, auf jeden Fall. Same.
0: Dann...
1: Ja, da müssen wir gar nicht diskutieren.
0: The Dark Knight.
1: Der wahrscheinlich beste Batman-Film.
0: Einer der besten Batman-Filme.
1: Einer der besten Batman-Filme.
0: Schau, ich liebe Heath Ledger als der Joker.
1: Ja.
0: Ich liebe was mit Two-Face machen.
1: Ja.
0: Ich liebe was mit Gordon machen. Ich finde, The Dark Knight ist ein fantastischer Batman-Film. Eine Sache, die mich durch alle Christopher Nolan-Batman-Filme ein bisschen stört, was wir bei den anderen Filmen gelobt haben, ich mag Gotham City nicht so in den Filmen.
1: Das wirkt sehr generisch.
0: Es wirkt sehr generisch, es wirkt sehr New York City-esque.
1: Ja,
0: und das finde ich ein bisschen schade, weil ich liebe mein Gotham City mit a lot of flavor, very gothic, very criminal.
1: Ja.
0: Und das haben die Christopher Nolan-Filme leider nicht, was wahrscheinlich mehr zu seinem Vibe passt. Aber das finde ich schade, weil ich finde, wenn es so over the top und so geht, mag ich das extremst gerne. Und das ist bei Dark Knight... Ich mag den Film, ich finde, der Film ist fantastisch. Ich finde, dass er sehr, sehr gut. Heath Ledgers Performance ist Peak.
1: Ja.
0: Also ist ein sehr guter Film. Es gibt auch den ganzen Plot mit den Asiaten und den ganzen Mafias und a lot is happening. Aber ich weiß nicht, ob ich sagen könnte, das ist mein Lieblings-Batman-Film. Aber darüber können wir später diskutieren. Ja. Weiter geht's mit The Batman, The Dark Knight Rises. Ich würde ihm auch ein A-Tier geben.
1: Ich muss sagen, ich habe den Film einmal gesehen.
0: Ja.
1: Oh. Und nein, so ist nicht. Aber ich habe den einfach nicht mehr in Erinnerung. Der ist so was von nicht in meinem Kopf geblieben. Einfach Tom Hardy als Bane natürlich.
0: Ja. Die Flugzeugszene vom Anfang.
1: Ja, okay. Sowas bleibt in Erinnerung.
0: Voll.
1: Aber...
0: Ich erinnere mich am ehesten an Hihi Wasser, weil sie das so ähnlich geschrien haben, als er probierte, das ein Loch auszuklettern. Der Plot ist, Bane ist da und er bricht Batman und er nimmt Gotham und Gotham wird zu einem Militärstaat unter Verbrechern und Bane arbeitet für Talia al Ghul, die Love Interest und die Tochter von Ra's al Ghul aus dem ersten Batman-Film. Und Catwoman ist drinnen.
1: Ah, ja.
0: Gespielt von nicht Natalie Portman.
1: Nein.
0: Die eine, die auch in der Odyssey mitspielt. Von Anne Hathaway. Und der Film ist ich habe ihn gut in Erinnerung. Es gibt diese dramatischen Szenen. Ich glaube, Bane ist cool. So, ich liebe Bane von den Comics und ich finde, Bane von den Comics hat man nicht ganz bekommen. Leider. Aber
1: in den Comics ist er ja ein übergroßer Muskelprotz.
0: Absolut.
1: Tom Hardy ist natürlich.
0: Junkie.
1: Ja, Tom Hardy ist natürlich sehr durchtrainiert und so, aber ja, das kann man einfach ohne VFX, glaube ich, auch gar nicht so hinbringen.
0: Und da kommt der halbe Robin rein. Joseph Gordon-Levitt als John Blake, der am Ende des Films sagt: Oh, mein Geburtsname ist Robin. Er wird nie wirklich zum Robin, aber.
1: Ja.
0: Er ist der halbe Robin in meinem Buch. Marion Cotillard hat Talia al Ghul gespielt und sie ist die sechstgenannte Schauspielerin hier in der Reihe. Morgan Freeman, Lucius Fox, Michael Caine. Ich habe eine gute Erinnerung. Er stirbt wegen einer Atombombe, aber er lebt.
1: Natürlich.
0: Am Ende. Voll. Und Michael Caine sieht ihn dann irgendwo. Voll. Warum wir eigentlich hier sind, um über andere Filme zu reden. Ne? Wir wollen über vielleicht 3 oder 4 Filme reden. Batman Begins und Dark Knight Rises ist nicht einer davon. Hast du Batman wie Superman gesehen?
1: Natürlich. Natürlich, im Kino. Das war ich sehr hyped darauf, hab mich schwer enttäuscht.
0: I would throw that shit
1: way down enttäuscht. There. What's your mother's name?
0: Oh, I forgot.
1: What did you say?
0: I forgot.
1: Martha. Martha, what did you say?
0: Ich hab den Film probiert, mal in den Flug durchzudrücken und da habe ich es nicht geschaut. Einmal habe ich, ich glaube, ich habe ihn im Kino gesehen. Voll.
1: Ja. Ich bin, glaube ich, auch nur einmal. Maximal zweimal gesehen.
0: Batman ist drin, Superman ist drin, sie bekämpfen einen Höhlentroll von Herr der Ringe. Wonder Woman ist drin, glaube ich.
1: Wonder Woman ist auch drin, ja. Ja, damit hat DC eben versucht, so ihr eigenes Cinematic Universe aufzubauen. Das dann natürlich das Grande, der erste Höhepunkt war
0: der zweite Film.
1: War der zweite, naja. Justice League.
0: Oh. Es ist, warum der Film, ich finde, den Film kann bei Batman Forever unten stinken. Aus ein paar einfachen Gründen, wie zum Beispiel, Batman bringt so viele Leute um.
1: Oh ja.
0: Batman bringt so viele Leute
1: Batman
0: um.
1: mit seinem Maschinengewehr, der mir so, what?
0: Er schießt ein Auto und fährt durch und es explodiert und er bringt so viele Leute um. Und das ist, ich glaube, dass Ben Affleck ein guter Batman ist. Ich glaube, dass der Batman, der da geschrieben worden ist, für den Film eine Themenverfehlung für den Charakter ist.
1: Definitiv.
0: Das Kostüm ist cool, mit dem er Superman fetzt, aber Martha ist brutal.
1: Ja.
0: Hast du den Lego Batman-Film gesehen?
1: Nein.
0: A-Tier.
1: A-Tier?
0: Ich fand den so unterhaltsam. I had a great time watching that movie. Es geht um ihn, es geht um eine Beziehung mit Robin, also wie er Robin bekommt und wie ihm das gut tut. Es geht um seine Beziehung mit Joker. Die beiden haben ein bisschen eine Beziehungskrise, weil Batman sagt so, oh, du bist nicht mein Lieblingsfeind.
1: Oh, no.
0: Und Joker war so, what the fuck do you mean?
1: What?
0: Und dann eskaliert Joker ein bisschen. Und das ist sehr funny persönlich mit diesem Lego-Humor. Und als ich den Film gestartet habe, hätte der Film auf 3D spielen sollen. Dann haben sie den Film auf 2D abgespielt. Und dann haben sie ihm nach 10 Minuten pausiert und haben den Film neu gestartet. Und der Film beginnt mit einem schwarzen Bildschirm. Und Batman sagt, schwarz, alle guten Filme starten mit schwarz. Der Bildschirm war rosa, als ich ihn neu gestartet habe. Ich weiß nicht, was der Lag war für diese ersten Sekunde, aber seitdem war es ein Classic. Ich hatte sehr viel Spaß.
1: Sowas bleibt in Erinnerung, ja?
0: Ich hatte Spaß mit dem Film. Er ist unterhaltsam, die Animation ist cool. I really like it. Und ich finde auch von der Batman-Ding hat es gut gepasst.
1: Ja, muss ich mir auch mal ansehen.
0: Und jetzt kommen wir zu Ende. Ein Film, ich glaube, den würdest du weiter unten geben. Ich würde ihm S-Tier geben.
1: Ja, für mich wäre es A-Tier. Gerne auf S-Tier gehen.
0: Ich liebe The Batman. Letztens wollte meine Studienkollegin Shalani Carmen sagen, sie war sich unsicher wegen in der Odyssey, weil sie The Batman sagt von, ich so, The Batman ist von Matt Reeves directed, nicht von Christopher Nolan. Ich mag The Batman sehr. Er fühlt sich beim Anfang ein bisschen lang an, weil du hast diesen Pinguin-Plot und du hast den Riddler ist drin, ein großer Ding, aber ich liebe Robert Pattinson als Batman. Ich mag sehr, wie er so ein bisschen die Detektivrolle einnimmt. Das mag ich sehr.
1: Mhm.
0: Ich mag diesen Plot-Twist von, wo er den Riddler gefangen hat und dann draufkommt von, er hat das Rätsel nicht gelöst und Bomben sind überall in Gotham. Und ich mag diese Plot-Twist-Ding und ganz stark, ich liebe es, wie sich Gotham anfühlt. Weil du hast auch die Falcone-Subplot und du hast Oswald Cobblepot. Und du hast Catwoman. Und ich mag es einfach sehr, dass in dem Film fühlt sich, als ob all diese Charaktere koexistieren und es passieren Sachen, wo Batman mitmacht, aber es passieren auch Sachen außerhalb von Batman. Von es gibt diese Crime Wars und so. Und ich liebe es. Ich finde, die Welt fühlt sich einfach super lebendig an in der Batman.
1: Ja, das stimmt schon. Also die Welt, also das Worldbuilding ist sehr gut in dem Film. Auch die Subplots passen alle sehr gut da rein, weil ich finde, es ist jetzt kein Subplot drin, der was irgendwie ins Nichts führt oder da was nicht irgendwie interessant wäre.
0: Voll.
1: Und vor allem, das baut ja auch so ein bisschen den die Sequel irgendwie auf, dass hier kommen wird.
0: Mhm. Was wieder verschoben worden ist. Ja. Aber es gibt einen Teaser, wo du 30 Sekunden lang Robert Pattinson anschauen kannst im Batman-Kostüm, wie er dich anstarrt bei Schnee.
1: Nice. Ja. Ich muss aber sagen, so richtig ist er nicht im Gedächtnis geblieben, der Film. Den habe ich vor gar nicht allzu langer Zeit gesehen, ja. Vor 2-3 Jahren vielleicht. Wann ist der rausgekommen?
0: Der Batman-Film vor 2-3 Jahren kam raus. Das wäre hier gejumpscared. 2022.
1: Also vor 4 Jahren. Okay, dann habe ich es so 1-2 Jahre nach Release angesehen. Ich habe sogar damals überlegt, ob ich ihn im Kino sehe. Ich wollte ihn im Kino schauen. Bin aber dann nicht dazugekommen.
0: Ich habe ihn zweimal im Kino gesehen, glaube ich. Einmal im Gartenbaukino, das war sick.
1: Oh, cool. Ich wollte mal im Gartenbaukino The Hateful Eight sehen, weil die haben ja einen 70mm Projektor.
0: Ja.
1: Bin ich dann leider nicht dazugekommen. Damals war mein Geld noch ein bisschen knapp. Und meine Zeit auch.
0: Ich habe 2001 A Space Odyssey auf Originalfilm abgespielt im Gartenbaukino gesehen.
1: Nice.
0: Das war sick.
1: Sehr cool.
0: Schaut uns Gartenbaukino.
1: Ja. Gehört, die Sitze sollen nicht so bequem sein.
0: Aber ich meine, die Leinwand ja.
1: Aber die Leinwand soll crazy sein.
0: Aber schau doch auch an andere Kinos, wie zum Beispiel Cinema Paradiso in St. Pölten. Wir haben Filme wie Habi habe ich zurzeit. Wir haben die Camino-Therapie, Finde deinen Weg. Wir haben Cherie, Ich komme. Die Erfindung der Lust, die wir beide festgestellt haben, ein crazy Marketing haben von, was stand auf diesen Kärtchen? Es gab diese Karten, hatten sie jemals einen Orgasmus?
1: Oder ich hatte noch nie einen Orgasmus.
0: Ja. Voll, und da kann man hinten sich anmelden und ein Lovemaker gewinnen. Also ja. Bitteres Fest spielt es dort im Kino, Amore und Basta. Der Invite kommt jetzt an die Preview raus. Invite bin ich neugierig. Das ist der Film mit mit Seth Rogen und mit Penelope Cruz, Olivia Wilde und Edward Norton. Der könnte interessant sein. Der schaut ein bisschen wild aus. Und sonst schaut euch unbedingt an das Programm für das Freiluftkino, vor allem weil es die Chance gibt, Filme wie Project Hail Mary und so, falls ihr die bis jetzt verpasst habt, vielleicht nochmal im Kino zu sehen. Oder wollt ihr Kanu des Manitou schauen? Alle kommen nochmal ins Freiluftkino. Das ist ziemlich cool. Haltet da unbedingt die Augen offen. David, was gibt es sonst noch in St. Pölten zu schauen?
1: Ja, im Megaplex gibt es ab diese Woche den neuen Spider-Man, Brand New Day, mit Tom Holland in der Hauptrolle. Dann gibt es auch hier die Invite, wie Matthias schon gesagt hat, mit Seth Rogen, Olivia Wilde, Penelope Cruz und Edward Norton, und auch Toy Story 5 kommt ins Kino. Dann haben wir noch The Backrooms, immer noch im Extended Version.
0: Ich habe mit Freunden geredet, kurz zwischen Dingen, die Extended Version gesehen haben. Und sie haben gesagt, das ist the most random shit nach den Credits.
1: Oh no.
0: Es soll gut sein, aber ich glaube, es ist mehr für die Leute, die in der Backrooms-Lore drinnen sind, weil es wirklich ein Clip von den Wissenschaftlern, wie sie erforschen, wie die Backrooms sich an Sachen erinnert.
1: Okay. Ja, dann haben wir noch Cherie, ich komme. Die Odyssey läuft immer noch. Genauso wie Jackass, einer geht noch. Dann neu ist Kraken, Erwachen der Tiefe. Minions und Monsters immer noch im Kino, genauso wie Obsessions und Vajana.
0: Let's go. Minions und Monster, deutsch gesprochen von den Kaulitz-Brüdern.
1: Christoph Waltz.
0: Ich finde es so crazy, dass Christoph Waltz auf dem Plakat nach den Kaulitz-Brüdern genannt ist.
1: Yeah.
0: Aber ich meine, das passt wahrscheinlich mehr zur Audience von Minions
1: und Monster. Ja, das passt zur Audience, natürlich. Die Audience sind eher ehemalige, wie hieß die Band? Tokyo Hotel,
0: die noch immer aktiv ist, ja. Nicht ehemalig. Ich schaue gerade Kaulitz und Kaulitz auf Netflix, die dritte Staffel.
1: Crazy. Ist die immer noch aktiv? Also ich kenne, das einzige Lied letzte Zeit, was ich von ihnen kenne, war Fahr mit mir 4x4 mit Kraftklub,
0: ja.
1: Was ich sehr gern mag, das Lied, und das ist auch sehr gut. Aber sonst?
0: Das hat mich auch sehr überrascht, aber die bringen aktiv Musik raus.
1: Crazy.
0: Ja, schau dir das die Kaulitz-Brüder.
1: Ja, aber good for them.
0: Ja. Und schau dir dann David, dass er mit mir wieder so eine super Sendung moderiert hat. David.
1: Danke, Matthias. War mir das sehr schön.
0: Hat sehr viel Spaß gemacht.
1: Ja, wie immer.
0: Ich freue mich auf nächste Woche.
1: Ich auch.
0: Da hören wir, nächste Woche hören wir auch mehr von dir im Radio.
1: Genau, ich bin ab nächste Woche, ab 3. August, bin ich in der Sommermoderation. Freut euch auf sehr viele Sendungen mit mir.
0: Sehr cool. Ich freue mich sehr drauf. Und dann sage ich bis nächste Woche. Geht ins Kino, enjoyt Film. Danke vielmals fürs Zuhören. Bis zum nächsten Mal.
1: Haut rein. Ciao.
0: Ciao, ciao.
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